0: Ein neuer Hit aus Österreich. Now mit ihrer neuen Single A Little Love auf Antenne Steiermark. 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
1: Guten Morgen auf Antenne Steiermark am Donnerstag.
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1: Heute kommt ein bisschen ein Wetterumschwung. Es ist jetzt in der Früh und am Vormittag noch freundlich, vor allem im Süden starten wir noch mit Sonne in den Tag. Es geht heute rauf auf 13 bis 21 Grad. Ab dem Mittagessen aber kommt der Regen, und zwar vom Norden, dann über die ganze Steiermark drüber, einmal Richtung Süden. Das war's auch schon. Guten Morgen, es ist 5 vor 5.
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3: Mit Hannes Harp, guten Morgen. Mittlerweile ist klar, wie es am Dienstag zum verheerenden Dachstuhlbrand eines Mehrparteienhauses in Graz St. Peter kommen konnte. Ein technischer Defekt an den Leitungen der Photovoltaikanlage dürfte für das Feuer verantwortlich gewesen sein. Das Flachdach war flächendeckend mit Photovoltaikmodulen ausgestattet. Der Schaden rund 100.000 Euro.
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3: Um Gewalt vorzubeugen und zu verhindern, braucht es Präventionsarbeit. Mehr als 50.000 Klienten hat der Verein Neustart in den vergangenen 5 Jahren nach einem Betretungs- und Annäherungsverbot betreut. Eine 6-stündige Beratung ist seit September 2021 Pflicht. Rund 90% sind danach auch sicher, nicht mehr gewalttätig zu werden, berichtet der Verein. Manchmal reichen die 6 Stunden, einigen wird aber geraten, weitere Beratungen in Anspruch zu nehmen. Geht es nach der FPÖ, sollen Blaulichtorganisationen wie die Feuerwehr oder die Rettung von der Mineralölsteuer befreit werden. Wegen eines Antrags der Freiheitlichen hat sich gestern erstmals der Nationalrat damit beschäftigt. Die Helfer sind für die Sicherheit und die Gesundheitsversorgung der Menschen im Land unverzichtbar. Finanziert könnte das nach Ansicht der FPÖ durch das Streichen ideologisch motivierter NGO-Förderungen, heißt es. Fußball. Österreich startet heute mit dem Heimspiel in Linz gegen Israel in die Nations League. Für das ÖFB-Team ist Linz zumeist ein guter Boden gewesen. Von den bisher 13 Duellen mit Israel hat Österreich nur 3 verloren, alle auswärts. Die Brisanz des Spiels geht über den sportlichen Aspekt aber hinaus. Wegen der politischen Situation gelten hohe Sicherheitsvorkehrungen.
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1: Es ist 3 vor 5. Grüße.
4: Gute Nachrichten von der B70 Pankerstraße. Der Umfahrungstunnel Voitsberg ist nach der ausgelösten Höhenkontrolle wieder offen, ihr habt da freie Fahrt.
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4: Schönen guten Morgen.
1: Jetzt wünschen wir allen, wir wünschen jetzt euch Folgendes, dass euer Start in den Tag genauso entspannt startet und passiert wie der Hit von Kygo, Save My Love. Guten Morgen am Donnerstag.

0: 10 Minuten nach 5, wunderschönen guten Morgen am Donnerstag mit der Antenne Steiermark. Auf den Straßen läuft's gut, ihr kommt da störungsfrei voran.
1: 13 bis 21 Grad heute maximal am Thermometer. Bis zum Mittagessen schaut's noch gut aus, dann kommt der Regen, beginnt in der Obersteiermark ganz im Norden und wandert dann in Richtung Süden. Das nächste Antenne Steiermark Update in 15 Minuten.
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0: Guten Morgen. Ja, es ist auch heute wieder ein bisschen frisch zum Start in diesen Tag. Wie warm wird's? 13 bis 21 Grad maximal von Nord nach Süd. Und genau auch das, von Nord nach Süd, wird der Regen heute wandern. Jetzt noch trocken, der Vormittag auch im Großen und Ganzen. Spätestens ab Mittagessen dann in der nördlichen Obersteiermark, da beginnt der Regen und wandert dann in Richtung Süden. Es ist 5:30.
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2: Mit Hannes Haab. Guten Morgen. Ein Überholmanöver ist gestern Abend im Bezirk Weiz schiefgegangen. Ein 19-Jähriger ist mit seinem Transporter auf der B72 in Richtung St. Kathrein am Hauenstein unterwegs gewesen. Er hat zum Überholen eines Holztransporters angesetzt, dürfte das entgegenkommende Auto aber übersehen haben. Die beiden Autos sind frontal zusammengekracht. Durch die Wucht des Aufpralls hat das andere Fahrzeug gegen die Leitschiene geschleudert. Die Rettung hat die Fahrerin des Wagens verletzt ins Spital gebracht. Mittlerweile ist klar, wie es am Dienstag zum verheerenden Dachstuhlbrand eines Mehrparteienhauses in Graz St. Peter kommen konnte. Ein technischer Defekt an den Leitungen der Photovoltaikanlage dürfte für das Feuer verantwortlich gewesen sein. Das Flachdach war flächendeckend mit Photovoltaikmodulen ausgestattet. Der Schaden rund 100.000 Euro.
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2: Geht es nach der FPÖ, sollen Blaulichtorganisationen wie die Feuerwehr oder die Rettung von der Mineralölsteuer befreit werden. Wegen eines Antrags der Freiheitlichen hat sich gestern erstmals der Nationalrat damit beschäftigt. Die Helfer sind für die Sicherheit und die Gesundheitsversorgung der Menschen im Land unverzichtbar. Finanziert könnte das nach Ansicht der FPÖ durch das Streichen ideologisch motivierter NGO-Förderungen, heißt das.
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0: Um 5:45. Chrissy.
3: Da haben wir eine Buspanne, die uns auf der A2 Südautobahn beschäftigt. Wenn ihr Richtung Klagenfurt unterwegs seid. Der defekte Reisebus steht zwischen Lassnitzhöhe und Graz Ost und ragt da in die erste Spur rein. 0316 80 90 80. Gute und sichere Fahrt.
0: Es gibt schon wieder eine neue Telefonbetrugsmasche. Wir reden gleich drüber und haben die Experten auch gefragt, wie kommen denn bitte die Betrüger auf unsere Handynummer? Wo haben denn die her?
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0: 5.33 Uhr, guten Morgen auf Antenne Steiermark.
1: You've got a WhatsApp-Message.
2: Hallo, könntest du bitte für Lina abstimmen? Sie ist die Tochter von engen Freunden von mir und dieser Sieg ist für ihre Familie sehr wichtig. Es geht um ein Stipendium für ihre Ausbildung. Danke für deine Unterstützung.
0: Und sobald man unten auf den Link klickt, hat die neueste Betrugsmasche leider funktioniert.
2: Diese WhatsApp-Nachrichten gehen gerade durch die Steiermark. Erst gestern haben sich Gudrun, Johnny und Franz aus Fürstenfeld deswegen bei uns gemeldet.
0: Ich wiederhole, bitte niemals auf schwindelige Links klicken oder Daten hergeben, aber jetzt mal was ganz anderes. Wie kommen bitte diese Betrüger überhaupt zu meiner Nummer, sodass ich überhaupt diese WhatsApp kriegen kann? Bitte, wie geht das? Safer Internet sagt dazu Folgendes.
3: Also da haben Kriminelle auch unterschiedliche Wege. Das eine ist durchprobieren. Sie probieren unterschiedliche Nummern durch, also mit Zufallsverfahren. Und dann ist es ja so, dass es bei Unternehmen immer wieder zu Datenleaks kommt und dass diese Daten dann in Datenbanken geraten, die dann Kriminelle nutzen. Und zum Beispiel gibt es ja auch die Adresssammler oder die Datensammler. Das sind unseriöse Dienste, wo man sich vielleicht mal angemeldet hat, die eben nur darauf abzielen, im Grunde Daten zu verkaufen.
0: Es ist so gemein.
2: Lasst uns doch in Ruhe.
0: Wisst ihr, wo ihr überall euer Handy umhergegeben habt?
2: Du musst das aber fast überall hergeben. Vero Moda bestellen, Click and Collect, keine Ahnung.
0: Dann kommt wieder ein Backel oder was. Und der Fahrer ruft an. Es ist so schwierig. Lieber einmal nicht draufklicken, weil nichts passiert, wenn man einmal nicht draufklickt.

vielleicht auch, wenn so ein WhatsApp kommt, bei euren Freunden zurückfragen, du, ist das echt? Aber jetzt nicht schreiben, sondern einfach Handy nehmen und anrufen. Da könnt ihr sicher sein, ob das dann fake ist oder nicht.

0: In der Früh, ab Mittag wird es regnen, zuerst im Norden, dann auch im Süden bei 13 bis 21 Grad maximal. Verkehrsupdate, Chrissy.
1: Eine Panne begleitet euch auf der A2 Südautobahn Richtung Klagenfurt. Zwischen Lassnitzsee und Graz Ost ragt ein defekter Bus in die erste Spur, da bitte aufpassen. Sonst läuft störungsfrei, gute Fahrt.
0: Das nächste Antenne Steiermark Update in 15 Minuten.
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0: Es ist 5.43 Uhr. Schönen guten Morgen. Hier sind die Antenne Steiermark Montermacher. Wir haben gute Nachrichten für euch.
1: Grüß. Für die A2 Richtung Klagenfurt, der defekte Bus zwischen Lassnitzsee und Graz Ost ist weg. Da habt ihr wieder freie Fahrt.
0: Das Gute gewinnt ja wohl.
1: Ja, genau.
0: Hier ist Ness für euren Start in diesen Donnerstag.

0: Antenne Steiermark am Donnerstag. Schönen guten Morgen, 5.48 Uhr. Jetzt habe ich gerade bis zum Frühstück geschaut bei der Chrissy Klug, weil sie gegähnt hat. Das ist der Wahnsinn.
1: Ich habe noch gar nicht gefrühstückt.
0: Geht's jetzt wieder?
1: Hast du noch nichts gesehen? Ja, danke, geht wieder. Ja,
0: passt. Die Deutschen sind immer ein bisschen früher dran mit Sachen, die dann auch vielleicht bei uns kommen. Die wollen jetzt einführen in 2-3 Jahren, dass es nur einen digitalen Kassenzettel gibt. Kein ausgedruckt mehr. Das heißt, wir haben dann vielleicht bald nicht mehr Omas, die stundenlang nach Kleingeld suchen, sondern Omas, die stundenlang versuchen, den QR-Code zu scannen. Das wird dann auch nicht besser.

0: Guten Morgen am Donnerstag um 5 Minuten vor 6. Das Wetter heute am Anfang noch sonnig. Ab dem Mittagessen kommt der Regen von Nord nach Süd, einmal quer über die Steiermark drüber. Tageshöchsttemperaturen 13 bis 21 Grad.
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2: Mit Hannes Harp. Guten Morgen. Tagsüber angenehm warm, aber in der Früh und am Abend bereits frisch. Was für viele Zwiebellook mit verschiedenen Schichten beim Anziehen bedeutet, macht beim Heizen in Mietwohnungen teils Probleme. Wenn die Heizung noch nicht eingeschaltet ist, bleibt es in der Wohnung oft kälter, als wir es mögen. Dabei gibt es Richtlinien, an die sich die Vermieter halten müssen, sagt Barbara Walzel-Sirk vom Mieterschutzverband.
3: Wenn wirklich die Abendtemperaturen bei 10, 15 Grad liegen oder auch die Tageshöchstwerte bei dieser Temperatur liegt, ist natürlich ein Vermieter verpflichtet, für eine Beheizung der Wohnung zu sorgen.
2: Wenn das nicht passiert, hilft euch der Mieterschutzverband dabei, eine Mietminderung zu bekommen.
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2: Um Gewalt vorzubeugen und zu verhindern, braucht es Präventionsarbeit. Mehr als 50.000 Klienten hat der Verein Neustart in den vergangenen 5 Jahren nach einem Betretungs- und Annäherungsverbot betreut. Eine 6-stündige Beratung ist seit September 2021 Pflicht. Rund 90% sind danach auch sicher, nicht mehr gewalttätig zu werden, berichtet der Verein. Manchmal reichen die 6 Stunden, einigen wird aber geraten, weitere Beratungen in Anspruch zu nehmen. Treffen der Weltmächte in Washington. Chinas Präsident Xi Jinping ist zu Besuch bei US-Präsident Trump im Weißen Haus. Ein wichtiges Thema dürfte der Handelsstreit zwischen den beiden Ländern sein. Die bis November ausgesetzten zusätzlichen Zölle auf den Import von chinesischen Waren haben die USA um weitere 2 Monate aufgeschoben. Fußball. Die Frauen der Wiener Austria haben bei ihrem Champions-League-Debüt eine ansprechende Leistung gezeigt, beim 8-fachen englischen Meister Chelsea aber in London mit 0:1 verloren und damit knapp eine Überraschung verpasst. Kommenden Donnerstag geht es in der Generali Arena mit Inter Mailand gegen einen italienischen Topclub weiter.
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0: um 3:46. Chrissy.
4: 0316 80 90 80, die Nummer zu uns für all eure Verkehrsinfos. Dankeschön und gute Fahrt.
0: Donnerstag, hier sind die Antenne Steiermark Muntermacher, Chrissy Klug und Thomas Axmann.
5: Guten Morgen.
0: Jetzt geht's einmal um die Jenny.
6: Mit 12 hat sie eigentlich gesagt, sie will Konditor werden. Das war ihr Traumberuf. Wir haben Lehrstelle gesucht dann mit 14, 15 nicht? Und haben aber eine Firma gefunden, die gesagt hat, wir sind Bäcker-Konditor und wenn dann eine Doppellehre, weil Bäcker findet man sehr schwer. Und nach dem ersten Lehrjahr, muss man sagen, hat sich das gewandelt, dass ihr Bäcker besser gefällt als wir Konditor.
5: Ist auch ein schöner Beruf, glaube ich, oder?
0: Absolut. Warum Jenny, die eigentlich eine Steirerin ist, gerade in China Brote backt? Das klären wir nach den Sugar Babes und Tampa City mit Self-Aware. Schönen Start in den Donnerstag. Viel Spaß bei der Arbeit, wenn ihr schon da seid.

0: Styria goes China. Guten Morgen auf Antenne Steiermark. Es ist 6:04. Eine 12er-Gruppe Steirer ist seit gestern in Shanghai dabei, die Weltherrschaft an sich zu reißen. Oder zumindest eine Medaille bei den Berufsweltmeisterschaften, den World Skills zu ergattern. Es sind also unsere besten jungen Facharbeitskräfte gerade in diesem Bewerb dabei, weit weg von zu Hause, mit Unterstützung aus der Heimat.
1: Ja, hallo, ich bin die Lara, bin die Schwester von der Jenny und komme aus St. Jakob im Walde.
2: Ja, hallo, ich bin der Markus, ich bin der Schwager von der Jenny und die Lara ist meine Frau.
3: Ihr seid in Shanghai. Warum seid ihr da?
1: Um die Jenny dabei zu unterstützen bei der großen Chance, was hat auf den Weltmeistertitel in dem Sinn. Und ich finde, da hat sie Unterstützung verdient von uns. Und deswegen sind wir eigentlich da. Shanghai selber war nie ein Reiseziel von uns. Ja, sind wir trotzdem in der Riesenstadt.
2: Du kannst das

0: gar nicht vergleichen mit Österreich allein. Shanghai mit über 30 Millionen Menschen. Und was haben wir? Nein. Das ist ein Wahnsinn. So viel Leute. Alle schauen es dir an, weil du bist von anderen Land, machen Fotos. Das ist ein Wahnsinn.
1: Also sie hat ja fleißig trainiert. Und natürlich kommt es mit dem ganzen Gepäck heim. Ja, jeder freut sich. Wir haben es dann an die Tanten und Onkeln und Schwiegereltern ausgeliefert, weil wir gesagt haben, wir können das gar nicht alles da essen selber. Wir haben es dann eingefroren. Ja, wie gesagt, man kann noch Rezepte backen, aber die Technik, das weiß sie. Und sie macht einfach das Beste draus. Und sind auch wirklich mit den Geschmacksmischungen, was sie da macht, mit Zimt, Apfel und dann Pudding drüber, das ist einfach was anderes, das bringst du aber nicht so hin.
2: Mei, hab ich jetzt gerade einen Guster auf Zimt, Apfel und Pudding. Wurscht wo drüber, über alles drüber. Ist mir viel. Also, Jenny, toi toi toi aus der Heimat. Bitte werd beste Bäckerin der Welt. Wir drücken dir die Daumen hier aus der Heimat. Und sie natürlich den Rest der Woche noch mit Antenne Steiermark-Reporter Markus Terrant aus Shanghai live mit dabei. Schaut doch bitte schon auch auf dem Antenne Steiermark Instagram-Kanal vorbei. Da seht ihr immer wieder Einblicke bei den Bewerbern.
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0: 6:09. Der Regen kommt erst nach dem Mittagessen, zuerst ganz oben in der nördlichen Obersteiermark und wandert dann in Richtung Süden. 13 bis 21 Grad maximal. Chrissy hat ein Verkehrsupdate für euch.
1: 0316 80 90 80. Das ist die Nummer für frische Verkehrsinfos. Gute Fahrt.
0: Das nächste Antenne Steiermark Update in 15 Minuten.
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11: 14 Minuten nach 6, guten Morgen.
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0: Alle wollen so sein wie Britney.
1: Ja, die ganzen Hollywood-Schauspielerinnen reißen sich darum, Britney Spears verkörpern zu dürfen in ihrer Lebensverfilmung.
0: Niemand kann so sein wie Britney. Mhm. Nur Britney kann so sein wie Britney. 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
0: Britney Spears. Baby One More Time. Gleich 9 vor.

0: Guten Morgen. Am Donnerstag später kommt Regen. So ab dem Mittagessen wird es zuerst in der Obersteiermark bewölkt und regnerisch und der Regen zieht dann Richtung Süden. Tagshöchsttemperaturen 13 bis 21 Grad und ich sage jetzt ein ganz, ganz böses Wort, das viele noch nicht hören wollen, aber wir müssen uns schon langsam dran gewöhnen. Irgendwann kommt's. Die Schneefallgrenze. Ich sage es ja ganz leise. Die Schnee. Was ist denn?
1: Na, Schneefallgrenze.
0: Ja, es hilft ja nichts. Ja, was willst du denn tun?
1: Ja, aber es
0: ist so. Nein. Wohl. Die Schneefallgrenze sinkt auf 2000 Meter. Ist noch ganz weit oben, aber er wird kommen. Voll. Es ist gleich 6:55.
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3: Mit Hannes Haab. Guten Morgen. Knapp 200 steirische Feuerwehrler haben gestern Abend gegen einen Großbrand gekämpft. Ein Wohnhaus hat in Hirnsdorf im Bezirk Hartberg-Fürstenfels zu brennen begonnen. Zum Glück war die Bewohnerin nicht daheim, als das Feuer ausgebrochen ist. Verletzt wurde also niemand. Aber die Löscharbeiten haben bis 1 Uhr nachts gedauert und sind sehr schwierig gewesen. Da das Haus sehr groß ist, heißt es von den Florianis. Die Brandursache ist noch unklar. Ein Überholmanöver ist gestern Abend im Bezirk Weiz schiefgegangen. Ein 19-Jähriger ist mit seinem Transporter auf der B72 in Richtung St. Kathrein am Hauenstein unterwegs gewesen. Er hat zum Überholen eines Holztransporters angesetzt, dürfte das entgegenkommende Auto aber übersehen haben. Die beiden Autos sind frontal zusammengekracht. Durch die Wucht des Aufpralls hat das andere Fahrzeug gegen die Leitschiene geschleudert. Die Rettung hat die Fahrerin des Wagens verletzt ins Spital gebracht.
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3: Im UNO-Hauptquartier in New York läuft diese Woche das größte diplomatische Gipfeltreffen der Welt. Und heute wird Außenministerin Meindl-Reisinger die österreichische

0: Rede vor der UNO-Generalversammlung halten, unter einem besonderen Vorzeichen. Österreich wird bekanntlich in den Jahren 2027 und 2028 einen nicht ständigen Sitz im UNO-Sicherheitsrat halten.
1: Hier ist das Antenne Steiermark Verkehrsupdate. Chrissy, 6.26 Uhr gleich.
2: Da habe ich nur gute Nachrichten für euch auf eurem Weg in die Arbeit. Es läuft störungsfrei.
1: Gute Fahrt.
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1: Gibt es da draußen eigentlich Mädels in der Steiermark, die unter 0316 80 90 80, also unter unserer Studio-Hotline, über Mädelsausflüge erzählen würden? Oder hüllt man über Mädelstrips den Mantel des Schweigens?
2: Kommt drauf an.
1: Was? Auf was?
2: Wo der Trip stattfindet, glaube ich.
1: Okay. Ich sag die Nummer einfach nochmal, 0316 80 90 80. Vielleicht möchte einfach irgendwer von euch erzählen, wieso der letzte Mädelstrip war. Das würde mich wirklich interessieren. Guten Morgen am Donnerstag auf Antenne Steiermark. Es ist gleich 3 Minuten vor 6:30.

0: War eure Mädelsrunde eigentlich heuer schon auf einen Kurztrip? Schönen guten Morgen, hier sind die Antenne Steiermark Muntermacher. Chrissy Gluck, Thomas Axmann.
1: Guten Morgen.
0: 6:32 Uhr, vielleicht, keine Ahnung, die Zumba-Runde nach Lidschi oder der Paddle-Tennis-Stammtisch gemeinsam nach Poretsch. Vielleicht seid ihr aber auch Team Sauna-Aufguss.
1: Weiß nicht. Also, das wäre ich dann zum Beispiel.
0: Wie schnell so eine Mädelsrunde an einem Wochenende in der Therme eskalieren kann, das seht ihr ab heute in den steirischen Kinos.
1: Spa Weekend heißt der neueste Blockbuster aus Hollywood von den Machern von Hangover und Bad Moms. Also es wird wild und lustig. Vier Frauen, alle stecken fest im Alltagschaos zwischen Beruf, Haushalt, Kinder und Männern und sie wollen mal raus und abschalten.
2: Namaste und willkommen. Es ist wunderschön.
3: Es ist der Wahnsinn.
2: Ich bin Shanti.
4: Sie sieht aus wie Jesus als Frau.
5: Ich will nie wieder nach Hause fahren. Ich vermisse meine Kinder.
6: Was? Nein, natürlich vermisse ich meine Kinder nicht.
1: Das Wellness-Wochenende eskaliert dann aber unerwartet schnell. Schnappt euch eure Mädels und ab ins Kino. Der Film ist wirklich sehenswert.
0: Das sagst du jetzt nur wegen den Strippern, oder?
1: Ja, schaut euch am besten den Trailer von den RT an.
0: Und bitte greift zum Handy und ruft uns unter 0316 80 90 80 an. Wie war denn euer letzter Mädelsausflug? Ist es auch eskaliert? Darf man darüber überhaupt erzählen oder erzählt man gar nichts daheim? 0316 80 90 80. Du warst doch auch von Mädelsausflug, oder?
1: Wann? Ibiza?
0: Hast du nicht erzählt, dass du geweint hast?
1: Ganz bestimmt.
0: Okay, im Radio darf man davon offensichtlich nichts erzählen. Nein, alles in Ordnung, alles klar, Gott. Vielleicht möchtest du ihr erzählen. Vielleicht erzählst du Chrissy dann euch am Telefon. 0316 80 90 80. Eric Fritz, call on me! Für einen flotten Start in den Donnerstag. Viel Spaß bei der Arbeit. 4 Minuten nach 6:30 Uhr.

0: Morgen, wir wünschen euch einen schönen Start in diesen Tag. Gleich mit Super High und Mika, Following the Sun. Ja, die ist heute am Vormittag eh noch da, Gott sei Dank. Ein bisschen scheint sie heute noch. Ab dem Mittagessen wird es aber immer gemütlicher. Es kommen Wolken daher und es beginnt in der Obersteiermark zu regnen, ganz im Norden. Und dieser Regen zieht dann in Richtung Süden bei 13 bis 21 Grad maximal. 6.40 Uhr ist es, Antenne Steiermark Verkehrsupdate. Chrissy.
1: Es geht los auf der A9 Pyrnautobahn Richtung

0: Linz, dichter Verkehr zwischen Wunsch und dem Knoten Graz West. Euer Zeitverlust 5 Minuten aktuell.
1: Und sonst gemütlichen Start in diesen Donnerstag.
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0: Eiern, die außer leichten aus dem Strauch bester narrisch sind, eh gut. Schönen guten Morgen, hier sind die Antenne Steiermark Muntermacher. Es ist Donnerstag, in 9 Minuten ist schon 7 und bei den Nachbarn wächst alles. Und es blüht alles und Äpfel, jetzt die Äpfel hängen. Ah ja, die Äpfel, die hängen ja rüber. Die hängen, da ist ja ein Ast, der hängt ein bisschen drüber über den Zaun. Darf man oder darf man nicht?
1: Sei Grundstück, sei Baum, sei Obst.
2: Wenn es in meinen Garten hängt schon, naja, es sollte haushaltsübliche Menge sein. Den ganzen Baum abrahmen ist vielleicht ein bisschen ungerecht.
3: Ein, zwei Stück darf man sich da, glaube ich, schon runterklauen. Gute Nachbarsfreundschaft hält das schon aus, denke
4: ich
3: mal.
4: Ich sage, man darf nicht, ich würde es trotzdem machen, so viel, dass ich was draus machen kann. Also so ein Apfelkuchen oder was, dann kann ich mir ein Stückchen vorbeibringen.
0: Okay, also ich frage nochmal, darf man das Obst, das von überhängenden Ästen aus dem Nachbargrundstück rüberragt, nehmen oder nicht?
5: Ja, darf man. Ist rechtlich wirklich okay.
0: Okay.
5: Aber es ist natürlich auf gute Nachbarschaft gehört, könnte man ja einfach auch Bescheid geben.
0: Und vielleicht machen wir es genauso, wie wir gerade gehört haben.
5: Ja.
0: Bringt mir ein Stückchen Apfelkuchen um,
5: ja,
0: sage ich, genau. Da habe ich gemacht, Mahlzeit. Gott sei Dank. Wake up.

0: Auch der Start in den heutigen Donnerstag. Huiuiui, ziemlich frisch. Wie weit geht's rauf? Auf 13 bis 21 Grad. Sonne ja, aber nur am Vormittag. Ab dem Mittagessen Wolken und da beginnt dann auch übrigens auch schon der Regen in der nördlichen Obersteiermark. Und der Regen wandert dann im Laufe des Nachmittags runter Richtung Süden über die ganze Steiermark. Es ist 7:05.
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2: Mit Hannes Harp. Guten Morgen. Feuerwehrgroßeinsatz gestern in Hirnsdorf im Bezirk Hartberg-Fürstenfeld. Fast 200 Helfer von den umliegenden Feuerwehren haben den Brand bei einem Wohnhaus gelöscht. Und das bis spät in die Nacht, erzählt uns Johann Schirnhofer von der FF Hirnsdorf.
3: Die Teleskopmastbühne ist gefahren, da war es, glaube ich, 1 Uhr oder so. Da haben wir dann eigentlich die Leute heimgeschickt, auch die Atemschutzträger. Und dann haben wir halt selbst noch eine eigene Leitung nochmal neu.

0: Ja, aufbauen. Und dann haben wir jetzt dreimal in der Nacht nachgelauscht und jetzt schaut es aber relativ gut schon aus.
1: Vor kurzem hat die Feuerwehr Gersdorf mit einer Drohne nach Glutnester gesucht. Heute Vormittag dürfte die Feuerwehr dann Brand ausgeben, sagt Schirnhofer.
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1: Die Regierung bringt die Spritpreisbremse zurück. Diesel und Benzin sollen damit um 12 Cent pro Liter billiger werden. Vorerst für 2 Monate, für Oktober und November, heißt es gestern aus dem Bundeskanzleramt. Ein wichtiger Schritt, heißt es von den Autofahrerclubs. Einfach wäre es auch, die CO2-Steuer auszusetzen. Zumindest eine Zeit lang, schlägt der AWÖ vor. Auch eine höhere Pendlerpauschale würde die Autofahrer entlasten. Beschlossen werden soll die Spritpreisbremse bei einer Sondersitzung des Nationalrats am 28. September. Für die kommenden Zwischenwahlen zum Kongress Anfang November in den USA sind Wahlbeobachter der OSZE offenbar unerwünscht. Erstmals hat die US-Regierung keine Beobachter der Organisation für Sicherheit und Zusammenarbeit in Europa eingeladen. Das widerspricht der demokratischen Praxis, heißt es. Glaubt man den Umfragen, droht den Republikanern von US-Präsident Trump bei den Wahlen eine Niederlage. Auch beim UNO-Sicherheitsrat haben Tech-Giganten nun vor Gefahren durch künstliche Intelligenz gewarnt. Zu Recht offenbar, denn auch in Australien soll ein KI-Programm vom US-Unternehmen OpenAI auf eine Website der Regierung eingedrungen sein. Ein Vorfall, der sich schon im Juni ereignet hat. Offenbar wurden aber keine persönlichen Daten abgerufen. Noch wird aber ermittelt.
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3: Guten Morgen um 6:45. Grüße.
4: 5 bis 10 Minuten plus auf eurem Weg auf die A9 für Autobahn Richtung Linz. Und zwar ab Wunschow dauert es länger. 0316 80 90 80. Gute und sichere Fahrt.
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5: Neue WhatsApp-Betrugsmasche. Nur wie kommen die bitte schon immer auf unsere Nummer? Wo haben die Nummer her, bitte? Das gibt's ja nicht. Wo haben die Handynummern her? Wie kommen die drauf, uns anzurufen oder WhatsApp oder SMS zu schicken? Wir klären das gleich nach Christina Stürmer und Benson Boom. Schöner Start in diesen Donnerstag. Gleich 7.

0: 7:03. Guten Morgen auf Antenne Steiermark. WhatsApp-Nachrichten von Freunden ungelesen löschen ist nicht unhöflich. Es schützt euch aktuell vor Betrügern.
1: Neue Masche, diesmal nutzen die Betrüger WhatsApp. Ihr bekommt von Freunden eine Nachricht mit einem Link. Man solle dort für Bekannte abstimmen. Schaut echt aus, ohne großartige Rechtschreibfehler. Ja, und sobald man auf den Link klickt, schnappt die Falle zu.
0: Ja, es immer der gleiche. Hm. Also sie probieren es eh auf allen Mitteln oder mit allen Mitteln. Die Frage ist nur, wie kommen diese Betrüger überhaupt zu unserer Handynummer? Safer Internet sagt dazu Folgendes.
2: Also da haben Kriminelle auch unterschiedliche Wege. Das eine ist durchprobieren. Sie probieren unterschiedliche Nummern durch, also mit Zufallsverfahren. Und dann ist es ja so, dass es bei Unternehmen immer wieder zu Datenleaks kommt und dass diese Daten dann in Datenbanken geraten, die dann Kriminelle nutzen. Und zum Beispiel gibt es ja auch die Adresssammler oder die Datensammler. Das sind unseriöse Dienste, wo man sich vielleicht mal angemeldet hat, die eben nur darauf abzielen, im Grunde Daten zu verkaufen.
0: Ja, und in dem Fall kommen diese Nachrichten ja nicht von irgendwem, sondern von euren Bekannten und Freunden. Warum ist das so? Weil sobald ihr auf diesen Link klickt in dieser WhatsApp, hacken sich die Betrüger in euer WhatsApp rein und schicken dann von eurem Account diese Nachricht weiter an eure Kontakte.
1: Fies.
0: Bitte einfach nicht draufklicken.

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11: Guten Morgen am Donnerstag. Volle Hülsen mit The Rasmus in the Shadows.

0: Mit wie viel Wärme? Wann schaltet denn ihr die Heizung eigentlich ein?
1: Meine Wohnung ist relativ gut. Ich kann von meinen Nachbarn oben und links und rechts von mir profitieren. Darum wird die Heizung bei mir meistens erst so im November bis Dezember angeschmissen. Wenn die Fenster zu sind, dann harzen die Nachbarn für mich mit quasi.
0: Michaela, du Glückliche!
2: War spät, November,
0: wann habt ihr überlegt?
2: Gestern. Aber Heizkörper sind eiskalt noch.
0: Okay.

0: Jetzt zum Start in diesen Tag und am Vormittag noch Sonne, später dann Wolken und ab dem Mittagessen in der nördlichen Obersteiermark Regen. Und der Regen wandert dann in Richtung Süden. 13 bis 21 Grad maximal.
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0: Es war gerade 5 vor halb 8.
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3: Mit Hannes Harp. Guten Morgen. Ein Grazer Motorradfahrer ist gestern auf der Pass-Geschützstraße in Bad Gäusern tödlich verunglückt. Der 21-Jährige ist mit einem Kleintransporter zusammengekracht. Der 28-jährige Fahrer des Transporters dürfte beim Linksabbiegen den entgegenkommenden Biker übersehen haben, sagt uns die Polizei. Der Grazer starb noch an der Unfallstelle. Der Fahrer des Transporters hat einen Schock erlitten. Knapp 200 steirische Feuerwehrler haben gestern Abend gegen einen Großbrand gekämpft. Ein Wohnhaus hat in Hirnsdorf im Bezirk Hartberg-Fürstenfels zu brennen begonnen. Zum Glück war die Bewohnerin nicht daheim, als das Feuer ausgebrochen ist. Verletzt wurde also niemand. Aber die Löscharbeiten haben bis 1 Uhr nachts gedauert und sind sehr schwierig gewesen. Da das Haus sehr groß ist, heißt es von den Florianis. Die Brandursache ist noch unklar.
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3: Geht es nach der FPÖ?

0: sollen Blaulichtorganisationen wie die Feuerwehr oder die Rettung von der Mineralölsteuer befreit werden. Wegen eines Antrags der Freiheitlichen hat sich gestern erstmals der Nationalrat damit beschäftigt. Die Helfer sind für die Sicherheit und die Gesundheitsversorgung der Menschen im Land unverzichtbar. Finanziert könnte das nach Ansicht der FPÖ durch das Streichen ideologisch motivierter NGO-Förderungen, heißt es.
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2: 3 Minuten noch bis 19:30. Grüß Sie.
3: Freie Fahrt für euren Weg in die Arbeit oder zum ersten Kundentermin 0316 80 90 80. Gerne anrufen, falls ihr frische Infos habt. Dankeschön.
2: Bitte klickt auf keine Abstimmungslinks in WhatsApp-Nachrichten. Die Masche macht gerade die Runde. Leider auch bei dir, Barbara in Graz. Wie ist das schon passiert?
4: Ich meine, mich trifft jetzt der Schlag, das Gleiche zum Abstimmen. Und wirklich genau das Gleiche, was ihr jetzt gerade im Radio gefragt habt. Und ich habe mir gedacht, das kann es jetzt gar nicht.
2: Muss ja wirklich nicht sein. Du, erzähl uns gleich einmal, was dir da passiert ist. Wir hören uns noch One Republic gemeinsam an und reden dann. Antenne Steiermark am Donnerstag in der Früh, gleich 19:30.

0: Antenne Steiermark, am Donnerstag in der Früh, es ist gleich 7:30.
1: Ja, hallo, mein Name ist Barbara, ich habe eine Frage. Ich habe gerade euren Beitrag über diesen WhatsApp-Link gehört. Was tut man, wenn man es gemacht hat? Mir ist das nämlich genau das passiert.
0: Barbara, guten Morgen. Ja, wir haben jetzt vor einer halben Stunde darüber geredet. Neue Betrugsmasche auf und in WhatsApp. Ihr bekommt von Bekannten folgende Nachricht.
2: Hallo, könntest du bitte für Lina abstimmen? Sie ist die Tochter von engen Freunden von mir. Und dieser Sieg ist für ihre Familie sehr, sehr wichtig. Es geht um ein Stipendium für ihre Ausbildung. Danke für deine Unterstützung.
0: Ja, und wenn ihr dann draufklickt, dann hacken sich die Betrüger in euer WhatsApp und schicken dann in eurem Namen diese Nachricht und den Link weiter.
2: Barbara, bitte informier deine Kontakte darüber, dass du eben

0: gehackt worden bist, zum Beispiel im WhatsApp-Status oder so?
1: Genau, ja, das habe ich mir auch überlegt.
0: Ja, und hast du schon irgendwas bemerkt? Also haben die Online-Hacker versucht, irgendwie auf dein Konto zuzugreifen?
1: Ich habe zumindest so eingestellt, dass wenn auf meinem Handy oder auf meinem Konto irgendwelche Transaktionen wären, würde ich benachrichtigt werden. Mhm. Also das heißt, da ist zumindest mal nichts passiert.
2: Okay.
0: Gott sei Dank.
2: Und ich würde mal vorschlagen, alle Passwörter ändern, so schnell es geht.
0: Stimmt.
2: Und es geht so schnell, ihr seht es, es geht so schnell, du kriegst das, klickst drauf und schon bist du verhaftet. Mhm.

0: Radiomoderatoren kennen normalerweise alle Hits, die im Radio laufen, von der ersten Sekunde bis zur letzten, ohne reinzuhören. Okay, ja, passt, kenne ich, weiß ich, wie lange es dauert und so weiter und so fort. Aber bei dem da, was ist denn das schnell? Destiny's Child, was fängt so an?
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0: Legendärer Hit von NSYNC, bye.

0: Ein Hit, der bleibt von NSYNC. Guten Morgen, es ist gleich 7.40 Uhr. Wir wünschen euch gute Fahrt in die Firma. Wie schaut es denn aus auf den Straßen? Chrissy, Verkehrsupdate.
1: Da dauert es ein bisschen länger auf der B72 Weizer Straße Richtung Graz. Durch eine Baustelle gibt es Stau zwischen Rettenbacher Straße und der Heinrichstraße. Ihr verliert 10 Minuten. 0316 80 90 80. Die Nummer zu uns für weitere Infos. Dankeschön und gute Fahrt.
0: Sonne, Wolken, Regen in dieser Reihenfolge von Nord nach Süd. Also zuerst kommen die Wolken vor Mittagessen noch in der Obersteiermark daher. Dann beginnt der Regen ganz im Norden Obersteiermark und zieht dann im Laufe des Tages in Richtung Süden bei 13 bis 21 Grad.
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19: 7.46 Uhr.
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0: Antenne Steiermark am Donnerstag, guten Morgen. Um die 5 Grad im Grazer Becken gestern und heute in der Früh. Zapfige 1, 2 Grad im Murtal. Ja, guten Morgen. Lauft die Heizung schon? Lukas, wie schaut es denn bei dir aus?
1: Ich schalte immer dann die Heizung ein, wenn es wirklich draußen regelmäßig unter 20 Grad hat, weil ich will einfach vermeiden, dass der Wohnraum zu sehr auskühlt, dass die Wände auskühlen. Und da wir auch zu Hause ein Schimmelproblem haben, wenn es zu kalt wird, schauen wir, dass wir dem schon dem Ganzen wirklich ein bisschen vorbeugen und früher auch die Heizung einschalten.
0: Gute Idee.
1: Und ja, spätestens, wenn so Temperaturen draußen sind wie jetzt gerade, dann wird die Heizung auch eingeschaltet.
0: Ja, und was ist, wenn es nicht warm wird, weil der Vermieter noch nichts eingeschaltet hat? Welche Möglichkeiten ihr da habt, hört ihr in 5 Minuten im nächsten Info-Update hier auf Antenne Steiermark um 5:08 Uhr, weil ich sage es euch, ein Lagerfeuer im Wohnzimmer ist keine Lösung.

0: Guten Morgen am Donnerstag. Zuerst scheint noch die Sonne. Ab dem Mittagessen beginnt es zu regnen in der nördlichen Obersteiermark und der Regen wandert dann in Richtung Süden bei 13 bis 21 Grad heute maximal. Gleich 5 vor 8.
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2: Mit Hannes Harp, guten Morgen. Am Abend und in der Früh sind die Temperaturen teils schon recht frisch. Wer in einer Mietwohnung lebt, da muss der Vermieter bei Temperaturen um die 10 Grad die Heizung einschalten, sagen uns Fachleute. Was aber tun, wenn das nicht passiert und die Wohnung kalt bleibt, haben wir Barbara Walzel-Sirk vom Mieterschutzverband gefragt.
3: Wenn der Vermieter sich weiterhin verweigert, die Heizung in Betrieb zu nehmen, habe ich natürlich als Mieter die Möglichkeit einer Mietzinsminderung.
2: Ist etwa die Heizung kaputt und man heizt selber etwa mit einem Elektroheizgerät, kann man den Mehrverbrauch an Strom beim Vermieter geltend machen, sagt Walzel-Sirk.
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2: Die Regierung bringt die Spritpreisbremse zurück. Um rund 12 Cent soll der Liter Treibstoff billiger werden. Vorerst im Oktober und im November, heißt es gestern noch aus dem Bundeskanzleramt. Deutschland senkt die Steuern ab Oktober um 17 Cent pro Liter. Dennoch schätzt die E-Control, dass die Spritpreise bei uns immer noch günstiger bleiben. Der Tanktourismus aus Deutschland dürfte aber abnehmen, weil die Preisspanne nicht mehr allzu groß sein wird. Die österreichische Hotelvereinigung hat sich bei der EU-Kommission wegen der Plattform Booking.com beschwert. Mehrere Geschäftspraktiken würden gegen die EU-Digitalgesetze verstoßen, so der Vorwurf der Hoteliers. Unter anderem werden niedrigere Preise ohne das Okay der Hotels angeboten. Außerdem werden Hotels, die mehr zahlen, weiter vorne im Ranking platziert. Die Plattform bestreitet die Vorwürfe. Alles sei rechtens. Deutschlands ehemalige Bundeskanzlerin Angela Merkel startet eine Talkreihe mit Schülerinnen und Schülern. Für den vierteiligen Podcast Merkel Unplugged trifft sie Schulklassen aus ganz Deutschland im Berliner Funkhaus. Im Mittelpunkt stehen die Fragen, Perspektiven und Anliegen der jungen Menschen. Mehr als 70 Klassen haben sich dafür beworben. Zu hören ist Merkel Unplugged dann ab Mitte Oktober.
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0: Gleich 3 vor 8. Grüße bitte.
4: Also im Großen und Ganzen schaut's gut aus. Es gibt nur eine Baustelle und die kostet euch 10 Minuten Zeit. Auf der B72 Weizer Straße Richtung Graz. Da gibt's Stau zwischen der Rettenbacher Straße und der Heinrichstraße. Für weitere Infos unsere Nummer 0316 80 90 80. Gute und sichere Fahrt.
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0: Guten Morgen bei den Antennen.

0: Einmal munter machen. Chrissy Gluck und Thomas Axmann.
1: Guten Morgen.
0: Der Held der Woche kommt aus dem Bezirk Voitsberg und heißt Martin Kranzelbinder.
2: Ja, ich war daheim, bin auf meiner Couch gestiegen und dann habe ich auf einmal ganz, ganz seltsame Geräusche gehört, so wie, so zischen und kläschen. Dann bin ich mal zu meiner Rasentier gegangen, habe ich mal rausgeschaut, denke ich, was tut denn da so? Und dann habe ich zu meinem Nachbar, ist ein bisschen oberhalb von mir, sehe ich bei ihm oben auf einmal, ja, wie da die Flammen ausgeschlagen.
0: Was macht der Martin in dem Fall? Er erzählt es euch gleich. Nach den Imagine Dragons und dem neuen Ed Sheeran-Hit Repeated. Der ist richtig cool gelungen mit Martin Garrix. Guten Morgen. Stay.

0: Guten Morgen, Antenne Steiermark hier, es ist 7:07. Wenn die Sirene der Freiwilligen Feuerwehr Maria Lankowitz im Bezirk Vorarlberg angeht, dann haut er sich in die Uniform und hilft, so wie tausende andere auch in der Steiermark. Martin Kranzelwinder, und der Martin ist für uns der Held der Woche, weil er vorgestern seinen gemütlichen Nachmittag wofür aufgegeben hat. Martin, guten Morgen, erzähl einmal.
1: Ja, ich war daheim, bin auf meiner Couch gestiegen. Und dann habe ich auf einmal ganz, ganz seltsame Geräusche gehört, so zischen und kläschen. Und dann habe ich zu meinem Nachbar, ist ein bisschen oberhalb von mir, sehe ich bei ihm oben auf einmal, ja, wie da die Flammen ausgeschlagen von dem Akku und stark raucht hat halt. Und dann habe ich meinen Feuerlöscher geschnappt und meinen Schlafanzug und bin halt über die Böschung immer viel gelaufen und habe meinen Feuerlöscher mal drüber, dass einmal die Flammen aus waren. Und dann bin ich nochmal zurückgelaufen zu mir, habe meinen Gartenschlauch angesteckt und habe dann weiter mit Wasser, dass das Ganze noch kühlen kann.
0: Bist du
1: noch? Und inzwischen, aber bevor ich mich feierlich noch übergelegt habe, habe ich noch einen Notruf angeholt. Ne?
0: Alter Schwede, durch dein Hobby bei der Feuerwehr kennst du dich mit Bränden aus? Hast du sofort gecheckt, das kann nur ein Akkubrand sein? Oder wie war das?
1: Nein, bis jetzt nicht. Ich glaube, der Mistkübel brennt, weil der Akku am Mistkübel umgestanden ist. Ach. Auf dem Festmullkübel.
0: Ja.
1: Und dann habe ich das glaube, sein Mistkübel brennt.
2: Was war das für ein Akku?
1: Das war so ein Akku für so ein Golf.
0: Ein Golfwagen?
1: Ja, so, da gibt es so. Den, was du mit der Hand da hinschiebst, die haben mittlerweile auch schon Akkus drin, dass sie selber fahren.
0: Ja.
1: Und der hat gesagt, der lädt einmal den Akku auf und schaut dann, was ist. Und hat glücklicherweise natürlich den Akku nicht bei ihm im Keller drin aufgeladen, sondern halt hat ihn außer da.
0: Ja, bist du narrisch.
1: Also, wenn der drin im Keller hochgeht, dann ja.
2: Wahnsinn.
0: Also erstens einmal danke an dich, dass du das Schlimmeres verhindert hast. Es passiert leider Gottes immer öfter, dass ja Akkus von einem Radl, von einem E-Scooter oder jetzt wie bei dir, bei den Nachbarn von einem Golfwagen zu brennen beginnen. Wie löscht man einen Akkubrand richtig und oder was macht man in dem Fall?
1: Ja, man kann das auch mit Wasser. Braucht man jetzt nichts Spezielles. Mhm. Es ist halt nur das, es sind halt mehrere Zellen drin und die gehen dann nach der Reihe hoch. Das heißt, wenn eine Anfang könnte es zwar ablöschen, aber es wird meistens noch eine zweite, eine dritte, eine vierte, je nachdem wie viele Akkus, wie viele Zellen da drin sind, gehen die dann nach der Reihe hoch. Das war ja wie ein Ding, das hat sich richtig ausgeschossen, auch wie beim Feuerwerk.
0: Wahnsinn.
1: Die sind irgendwo rundherum gelegen, die Hülsen nachher. Ja. Die sind so Metallhülsen und die gehen nach der Reihe hoch. Ne?
2: Gefährlich.
1: Bis die halt alle ausgeschossen sind. Wenn man sich nicht sicher ist, man greift die Flucht. Normaler Feuerlöscher, der daheim, sollte jeder daheim haben. Mit sowas kann man das schon mal gut eindämmen. Ja.
0: Okay. Martin, danke, dass du schnell eingegriffen hast in dem Fall und von der Couch aufgekupft bist.
1: Ja,
0: und danke fürs Erklären und Beschreiben und Vorsicht an alle.
1: Ja.
0: Bitte passt auf, wenn Akkus zu brennen beginnen. Löschen versuchen, ja, aber dann Sicherheitsabstand.
1: Ja, und auf jeden Fall sofort die Feuerwehr rufen, ne, weil das gehört dann kontrolliert.
0: Liebe Grüße an deine Kollegen in Maria Lankowitz und wünsche einen schönen Tag.
1: Richtig aus. Ja, danke.
0: Baba,
1: für
0: ciao.
1: Für euch, tschüss.
0: Ihr habt jetzt sicher darüber nachgedacht, wo daheim überall Akkus und Batterien liegen. In welchen Ladeln, in welchen Fächern, unterm Fernseher, im Kastel, das alte Handy noch.
2: Und ob er überhaupt einen Feuerlöscher hat, gell? Mhm. Wenn ja, wo ist denn der? Ist der überprüft? Geht der noch?
0: Mhm. Ein paar Denksportaufgaben für den heutigen Tag.

0: Morgen, Antenne Steiermark, am Donnerstag, 8:12. Chrissy, wie schaut es denn auf den Straßen aus?
1: Das betrifft alle Pendler aus dem Süden, die Richtung Graz wollen. A9 Pyrnau zur Bahnhofhöhe, der Abfahrt Karlsdorf, steht ein defektes Fahrzeug. Bitte um Vorsicht, die Einsatzkräfte sind unterwegs.
0: Der Regen kommt heute. Nach dem Mittagessen wird es in der Obersteiermark beginnen, ganz oben im Norden. Der zieht dann auch Richtung Süden weiter bei 13 bis 21 Grad maximal. Was macht ein Steirer in Shanghai? Er ist überwältigt.
2: Shanghai mit über 30 Millionen Menschen. Und was haben wir? Nein. Das ist ein Wahnsinn. So viel Leute. Alle schauen es dir an, weil du bist von unten gelohnt. Machen Fotos, ist ein Wahnsinn.
0: Ja, und eigentlich sollten sie nur Fotos machen, weil wir so gut sind. Warum? Das hören wir uns in 7 Minuten an.
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0: 9:30 Antenne Steiermark am Donnerstag. Guten Morgen. Styria Ghost China. Eine 12er Gruppe Steirer ist gerade in Shanghai, um die Weltherrschaft an sich zu reißen. Das klingt brutaler als es ist. Sie wollen aber wirklich die Welt erobern. Wir haben die besten jungen Fachkräfte, die die Steiermark zu bieten hat, nach Shanghai geschickt, um bei der Berufsweltmeisterschaft den World Skills zu zeigen, was sie drauf haben. Als Schweißer, als Transportlogistikerin, als Friseur, als Bäckerin wie die Jenny, die an ihren 4 Bewerbstagen gerade Unterstützung aus der Heimat bei sich hat.
1: Ja, hallo, ich bin die Lara.

0: bin die Schwester von der Jenny und komme aus St. Jakob im Walde.
1: Ja, hallo, ich bin der Markus. Ich bin der Schwager von der Jenny und die Lara ist meine Frau.
2: Ihr seid in Shanghai. Warum seid ihr da?
0: Um die Jenny dabei zu unterstützen bei der großen Chance, was hat auf den Weltmeistertitel in dem Sinn. Und ich finde, da hat sie Unterstützung verdient von uns. Und deswegen sind wir eigentlich da. Shanghai selber war nie ein Reiseziel von uns. Ja. Jetzt sind wir trotzdem in der Riesenstadt.
1: Du kannst das gar nicht vergleichen mit Österreich allein, Shanghai, mit über 30 Millionen Menschen. Und was haben wir? Nein, ich. Das ist ein Wahnsinn, so viel Leute. Alle schauen es dir an, weil du bist von anderen Land, machen Fotos, das ist ein Wahnsinn.
0: Sie hat ja fleißig trainiert und natürlich kommt sie mit dem ganzen Gepäck heim. Ja, jeder freut sich, wir haben es dann an die Tanten und Onkeln und Schwiegereltern ausgeliefert, weil wir gesagt haben, wir können das gar nicht alles da essen selber. Wir haben es dann eingefroren. Ja, wie gesagt, man kann noch Rezepte backen, aber die Technik, das weiß sie und sie macht einfach das Beste draus und sind auch wirklich mit den Geschmacksmischungen, was sie da macht, mit Zimt, Apfel und dann Pudding drüber, das ist einfach was anderes, das bringst du selber nicht so hin.
3: Das verstehe ich total. Alle Daumen gedrückt für Jenny und alle anderen Steirer, die jetzt gerade daran arbeiten, am Samstag eine Medaille bei den World Skills zu bekommen in Shanghai. Antenne Steiermark-Reporter Markus Terrant ist live dabei in Shanghai und zeigt euch das auch immer wieder bei uns auf Instagram. Also schaut doch mal vorbei. 8:23 Uhr am Donnerstag.

0: 8.25 Uhr. Schönen guten Morgen am Donnerstag. Zuerst noch ein bisschen Sonne, dann kommen die Wolken daher. Und ab dem Mittagessen beginnt es in der nördlichen Obersteiermark zu regnen. Und der Regen zieht dann Richtung Süden bei 13 bis 21 Grad maximal.
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2: Mit Hannes Harp, guten Morgen. Ein Überholmanöver ist gestern Abend im Bezirk Weiz schiefgegangen. Ein 19-Jähriger ist mit seinem Transporter auf der B72 in Richtung St. Kathrin am Hauenstein unterwegs gewesen. Er hat zum Überholen eines Holztransporters angesetzt, dürfte das entgegenkommende Auto aber übersehen haben. Die beiden Autos sind frontal zusammengekracht. Durch die Wucht des Aufpralls hat das andere Fahrzeug gegen die Leitschiene geschleudert. Die Rettung hat die Fahrerin des Wagens verletzt ins Spital gebracht. Am Abend und in der Früh sind die Temperaturen teils schon recht frisch. Wer in einer Mietwohnung lebt, da muss der Vermieter bei Temperaturen um die 10 Grad die Heizung einschalten, sagen uns Fachleute. Wenn sich der Vermieter weigert, kann man eine Mietzinsminderung verlangen. Ist etwa die Heizung kaputt und man heizt selber etwa mit einem Elektroheizgerät, kann man den Mehrverbrauch an Strom beim Vermieter geltend machen, sagt uns der Mieterschutzbund.
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2: Die Regierung bringt die Spritpreisbremse zurück. Um rund 12 Cent soll der Liter Treibstoff billiger werden. Vorerst im Oktober und im November, heißt es gestern noch aus dem Bundeskanzleramt. Deutschland senkt die Steuern ab Oktober um 17 Cent pro Liter. Dennoch schätzt die E-Control, dass die Spritpreise bei uns immer noch günstiger bleiben. Der Tanktourismus aus Deutschland dürfte aber abnehmen, weil die Preisspanne nicht mehr allzu groß sein wird.
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0: Guten Morgen um 8:45. Chrissy.
3: Habt ihr Infos? 0316 80 90 80. Egal ob Unfall, Stau, Blitzer. Bitte ruft uns kurz an. Dankeschön und kommt gut an.
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0: Ist unter euch eine Mutige, die über einen Mädels-Trip erzählen möchte?
3: Ich bin's nicht.
0: Ich frage dich jetzt nochmal.
3: Ja.
0: Du hast doch bei einem Mädelsausflug vor kurzem auch geweint.
3: Ja, habe ich wirklich.
0: Warum?
3: Wir waren in Velden und ich war einfach.
0: Es war zu viel.
3: Es war zu viel.
0: Ich war
3: sehr müde und ich war rauschig und es war 7:45 und ich wollte ins Bett.
0: So, und was ist bei eurem Mädelsausflug passiert? 0316 80 90 80. Obwohl man die Geschichte fast nicht toppen kann, muss man sagen.

0: 8:35 Uhr, guten Morgen. Hier sind die Antenne Steiermark Muntermacher, Chrissy Klug und Thomas Axmann.
1: In den steirischen Kinos treffen sich ab heute 4 Mädels aus Hollywood, die bei ihrem Mädels-Trip mal so richtig eskalieren. Der Film ist von den Machern von Hangover, Spa-Weekend. Also ihr könnt euch vorstellen, was da alles passiert.
2: Guten Morgen, die Melissa aus der Steiermark ist dran.
0: Wo aus der Steiermark, Melissa? Guten Morgen, servus.
2: Guten Morgen, ich komme aus Graz.
0: Okay.
2: Und ich wollte jetzt von meinem Mädels-Trip erzählen.
1: Ja, gerne.
0: Gerne. Erzähl, wo war's, zu wie viel und was ist passiert?
2: Wir waren in Poreč in Kroatien, 4 Mädels, und es war sehr zusammengewürfelt, weil jeder hat quasi jemanden mitgebracht, das heißt, wir haben uns gar nicht gekannt.
1: Mhm.
2: Und dann haben wir uns einfach auf die Reise gemacht und sind los mit, jeder im Prinzip hat 2 Mädels nicht gekannt und erst im Urlaub richtig kennengelernt.
1: Und wie habt ihr euch dann verstanden? Gut, oder?
2: Mega gut, das war wie im Film.
0: Ja, und was habt ihr gemacht? Ist irgendwas Lustiges passiert?
2: Ja, es war relativ flüssig. Wir haben eher gedacht, es wird so ein chilliger Mädels-Trip, aber es war dann doch relativ flüssig, ja.
1: So völlige Eskalation oder nur so ein bisschen?
2: Ja, am ersten Tag war es schon relativ kurz vor Eskalation, würde ich sagen.
1: Ja, passt das so.
0: Mich freut es so, dass ihr so ein Herz gehabt habt, das ist großartig.
1: Mhm. Ist mit dieser Gruppe dann jetzt nochmal was geplant, weil das so gut funktioniert hat?
2: Ja, also wir haben schon drüber geredet, dass wir gerne mal in die Therme fahren würden. Jetzt wird es einmal eine kurze Pause geben, weil doch alle auch schulisch und studieren beschäftigt sind.
1: Mhm.
2: Aber es wird definitiv eine Wiederholung geben und nächstes Jahr im Sommer gibt es auch wieder einen Mädelsurlaub.
0: Schön.
1: Super.
0: Melissa, danke fürs Anrufen. Viel Spaß.

0: Guten Morgen, es ist Donnerstag in der Früh bei den Antenne Steiermark Muntermachern, 8.42 Uhr, Chrissy, Verkehrsupdate.
1: Ich habe nichts, das ist gut. 0316 80 90 80, ruft uns gern an für frische Infos von den Straßen.
0: Das Wetter wird heute schlechter, unter Anführungszeichen, ein bisschen Regen ist eh gut, Gott sei Dank. Bis zum Mittagessen ist es noch teilweise aufgelockert und ein paar Sonnenstrahlen gibt es auch noch für euch. Danach kommen dann Wolken und im Norden beginnend Regen, der in den Süden weiterwandert. Bei 13 bis 21 Grad maximal. Das nächste Update hier auf Antenne Steiermark in 15 Minuten.
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7: 8.48 Uhr, guten Morgen.

0: Einen wunderschönen guten Morgen. Es ist ja dann gleich Vormittag, gleich 8.55 Uhr. Wir wünschen euch viel Spaß bei der Arbeit an diesem Donnerstag. Draußen, wenn wir dann so ab dem Mittagessen nicht viel verpassen, für alle, die drinnen die Arbeit haben, für alle, die draußen die Arbeit haben, schauen wir, dass wir am Vormittag noch alles reinpressen. Denn ab Mittag kommen Wolken und dann schon beginnend Regen daher. Der beginnt in der nördlichen Obersteiermark und wandert dann so im Laufe des Nachmittags in Richtung Süden. Also einmal so über die Steiermark drüber. Wie schaut es mit den Maximalwerten heute aus? Zwischen 13 Grad maximal in der Obersteiermark und 21 im Süden.
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0: 5 vor 9.
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3: Mit Hannes Harp. Bei Hirnsdorf in der Oststeiermark haben gestern fast 200 Feuerwehrleute gegen einen Großbrand gekämpft. Bis spät in die Nacht haben die Löscharbeiten gedauert. Die Feuerwehr Hirnsdorf hat danach Brandwache gehalten und mehrmals nachgelöscht. Heute früh hat es einen Drohnenflug gegeben, um restliche Glutnester aufzuspüren. Die Feuerwehr glaubt, dass sie jetzt am Vormittag Brand ausgeben kann. Verletzt wurde niemand.
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3: Die FPÖ lässt weiter offen, ob sie der Reform von Wehr- und Zivildienst zustimmt. Um die Reform durchzubringen, braucht die Regierung ja die Stimmen entweder von Grünen oder den Freiheitlichen. Nicht begeistert ist die FPÖ vor allem über den Kompromiss der Koalition beim Zivildienst. Künftige Zivis sollen demnach aus mehreren Möglichkeiten wählen können. Auch eine verpflichtende Ausbildung ist geplant. Die Regierung bringt die Spritpreisbremse zurück. Um rund 12 Cent soll der Liter Treibstoff billiger werden. Vorerst im Oktober und im November, heißt es gestern noch aus dem Bundeskanzleramt. Deutschland senkt die Steuern ab Oktober um 17 Cent pro Liter. Dennoch schätzt die E-Control, dass die Spritpreise bei uns immer noch günstiger bleiben. Der Tanktourismus aus Deutschland dürfte aber abnehmen, weil die Preisspanne nicht mehr allzu groß sein wird. Künstliche Intelligenz von OpenAI hat in Australien eine Regierungsseite gehackt. Das hat nun der australische Premier Albanese am Rande der UNO-Generalversammlung berichtet. Persönliche Daten wurden offenbar nicht abgerufen. Passiert sei das schon im Juni. OpenAI habe Australien aber erst im September darüber informiert, kritisiert Albanese. Führende Tech-Giganten hatten zuvor den UNO-Sicherheitsrat vor den Gefahren durch KI gewarnt.
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0: Gleich 3 vor 9.

0: Chrissy.
1: Danke an Antenne Steiermark-Hörerin Nora. Die ist gerade im Feuerwehreinsatz auf der S35 Brucker Schnellstraße. Hat uns einen Unfall gemeldet und zwar in Laufnitzdorf, also bei der Abfahrt Laufnitzdorf, die ist deshalb gesperrt. Nach diesem Unfall 0316 80 90 80. Ist übrigens Richtung Graz passiert, falls ich das noch nicht gesagt habe.
0: Danke,
1: gell? Ja, ich habe gerade nachgedacht.
0: Schönen Vormittag.

0: Kopiert zu werden ist eine Ehre, da braucht man sich nicht kränken. Nachgemacht zu werden muss man sich verdienen. So wie dieser Hit hier.
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0: Das ist einfach nur legendär. Wes alleine für euren Donnerstagvormittag. 6 nach 9.

0: Du Axmann, du hast gerade gesagt, es ist eine Ehre, wenn man nachgeahmt wird, gell? Bei Wes jetzt da.
1: Ja.
0: Und kopiert und so. Und ja. Wer hat
1: ja, was Robin kopiert? Schulz, entschuldige.
0: Ajo.
1: Die Chrissy, bitte.
0: Ja.
1: Nein, das ist,
0: du hast
1: ja
0: gesagt.
1: Okay, gleich 10 nach 9. Schönen Vormittag mit Antenne
0: Steiermark. Tolles Lied.
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0: der Regen wird kommen. Spätestens rund ums Mittagessen und am Nachmittag dann von Nord nach Süd runter. Regen bei 14 bis 21 Grad. Es ist 5 vor halb 10.
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2: Mit Hannes Harp. Bei Hirnsdorf in der Oststeiermark haben gestern fast 200 Feuerwehrleute gegen einen Großbrand gekämpft. Bis spät in die Nacht haben die Löscharbeiten gedauert. Die Feuerwehr Hirnsdorf hat danach Brandwache gehalten und mehrmals nachgelöscht. Heute früh hat es einen Drohnenflug gegeben, um restliche Glutnester aufzuspüren. Die Feuerwehr glaubt, dass sie jetzt am Vormittag Brand ausgeben kann. Verletzt wurde niemand. Ein Grazer Motorradfahrer ist gestern auf der Pask-Schützstraße in Bad Gäusern tödlich verunglückt. Der 21-Jährige ist mit einem Kleintransporter zusammengekracht. Der 28-jährige Fahrer des Transporters dürfte beim Linksabbiegen den entgegenkommenden Biker übersehen haben, sagt uns die Polizei. Der Grazer starb noch an der Unfallstelle. Der Fahrer des Transporters hat einen Schock erlitten.
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2: Im UNO-Hauptquartier in New York läuft diese Woche das größte diplomatische Gipfeltreffen der Welt. Und heute wird Außenministerin Meidl-Reisinger die österreichische Rede vor der UNO-Generalversammlung halten. Unter einem besonderen Vorzeichen. Österreich wird bekanntlich in den Jahren 2027 und 2028 einen nicht ständigen Sitz im UNO-Sicherheitsrat halten.
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0: Es ist 3:30. Chrissy.
3: S35 Burker Schnellstraße Richtung Graz, Sperre der Abfahrt Laufnitzdorf nach einem Unfall. Alle Staus, alle Blitzer direkt an uns 0316 80 90 80.
0: Gute Fahrt!
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0: Gleich 9:09. Hier sind die Antenne Steiermark. Montermacher, Chrissy Gug und Thomas Axel. Schönen Donnerstagvormittag.
1: Guten Morgen.
0: Graz hat es bereits im April beschlossen. Jetzt ist die südsteirische Gemeinde Wildon nachgezogen, Chrissy.
1: Gestern um 22 Uhr hat der Gemeinderat beschlossen, dass nach den Missbrauchsvorwürfen gegen den SOS-Kinderdorf-Gründer Hermann Gmeiner der Hermann-Gmeiner-Weg umbenannt wird. Mhm. Bürgermeister Christoph Krasmuck.
2: Wir haben sehr intensiv evaluiert und uns ausgetauscht. Es hat ja eine Befragung der betroffenen Bewohnerinnen und Bewohner gegeben. Wir haben uns mit der Wirtschaftskammer abgestimmt in Bezug auf ansässige Betriebe und haben mal geschaut, was für Aufwendungen auf die Bewohnerinnen und Bewohner mit einer Umbenennung auch zukommen. Ja. Und dann haben wir uns damit beschäftigt, wie denn die Straße jetzt heißen soll.
0: Ja, und wie wird sie heißen? Ihr hört es im nächsten Info-Update in 20 Minuten um 5.10 Uhr.
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0: Schönen Donnerstag. Antenne Steiermark ist da mit euren Wetteraussichten. Es hat schon in der ganzen Steiermark zugezogen mittlerweile. Ab Mittag kommt da auch immer mehr Regen zu den Wolken mit dazu und von Schladming bis Mariazell wird es als erstes nass. Maximal 13 bis 21 Grad heute. Morgen wird es auch nicht wärmer, aber immerhin wieder ein bisschen sonniger. Es ist gleich 5 Minuten vor 10.
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2: Mit Hannes Harp. Nach den Missbrauchsvorwürfen gegen SOS Kinderdorf-Gründer Hermann Gmeiner hat nun auch die Gemeinde Wildon gestern Abend im Gemeinderat beschlossen, den Hermann-Gmeiner-Weg umzubenennen. Die nächsten Schritte erklärt Bürgermeister Christoph Grasmuck.
3: Unsere Zielsetzung ist jetzt einmal, die Bewohnerinnen und Bewohner mit einem offiziellen Schreiben zu informieren und darüber in Kenntnis zu setzen, was für sie dann gegebenenfalls zu tun ist, wobei die Meldungen fürs Meldeamt etc., das machen wir als Gemeinde. Und jeder darf seine Hausnummer behalten, das war natürlich auch nicht ganz unwesentlich.
2: Nach den Behördenwegen soll auch Google kontaktiert werden für eine Umbenennung auf Google Maps. Der neue Name lautet übrigens Im Brunnenfeld, da sich hinter dem ehemaligen Hermann-Gmeiner-Weg die Brunnenanlage für die Wasserversorgung in Wildon befindet.
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2: Österreich gilt beim Alkohol bekanntlich als Hochkonsumland. Wer nichts trinkt, muss sich rechtfertigen. Vor allem die junge Generation spürt weiterhin gesellschaftlichen Druck. Im Freundeskreis, wie eine Umfrage von TQS zeigt, Frauen werden meist gefragt, ob sie schwanger sind. Bei Männern wird oft vermutet, dass ein Alkoholproblem dahinter steckt. Gleichzeitig rücken aber Gesundheitsinitiativen wie der Dry January und der bevorstehende Sober Oktober, der nüchterne Oktober, den bewussten Verzicht auf Alkohol für einen Monat in den Fokus. Gut zwei Wochen nach der Landtagswahl im deutschen Bundesland Sachsen-Anhalt will die SPD ohne AfD eine Regierung ausloten. Die SPD-Spitze hat überraschend Vertreter der CDU, der Grünen, der Linken und dem BSW zu Gesprächen eingeladen. Die AfD hat bei der Landtagswahl klar gewonnen. Für eine stabile Mehrheit fehlen der Partei aber 3 Stimmen, um alleine regieren zu können. Nach dem Tod von Musiklegende und Countrystar Dolly Parton streiten die Angehörigen nun offenbar um ihr Millionenerbe. US-Medien berichten, dass Partons Manager und ihr Neffe streiten sollen. Ihr Vermögen wird auf mehrere hundert Millionen US-Dollar geschätzt. Zu ihrem Nachlass gehört unter anderem der Vergnügungspark Dollywood, der jedes Jahr 4 Millionen Besucher anzieht.
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0: Da ist alles ruhig auf den Straßen. Grünes Licht für euch.
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0: Habt ihr noch was entdeckt, Stau oder Blitzer, dann bitte direkt an uns. 0316 80 90 80 ist die Nummer. Eine gute Fahrt wünsche ich euch an diesem ja ziemlich grauen Vormittag heute. Damit das Gähnen nicht allzu sehr ausartet in der Arbeit, gibt's jetzt einen Energiekick von Green Day für euch. 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

0: 5:30, Antenne Steiermark ist da für euch mit dem Verkehrsupdate. Es ist alles ruhig auf den Straßen, da habt ihr grünes Licht. Ich drücke die Daumen, dass auch so bleibt. Falls es was gibt, findet ihr alle Staus und Blitzer jederzeit im Web und in der App. Falls ihr noch auf der Suche nach einem Ziel für den nächsten Wochenendausflug seid, wie wär's denn mit dem Ausseerland? Gibt ja immer einen Grund, dahin zu fahren, sagt Pamela Binder vom Tourismusverband Ausseerland Salzkammergut. Aber warum eigentlich?
1: Für uns sprechen die wunderbaren Berge und natürlich auch die glasklaren Seen, die gerade im Sommer einladen, wirklich einen Sprung hineinzuwagen und das glasklare Wasser zu genießen.
0: Gilt ja auch jetzt noch für den Spätsommer, kann man ja auch herumspazieren, das ist ja auch wunderschön. Und so ein bisschen Eisbaden geht auch immer. Und eine bestimmte Zielgruppe spricht ja nicht unbedingt an, da ist eigentlich für jeden was dabei.
1: Das heißt, die wunderbare Kulinarik, wir stehen ja auch für den fangfrischen Saibling, aber auch Wanderer, Mountainbiker, auch neue Wassersportarten wie das Suppen auf unseren Seen und natürlich auch herrliche Schifffahrten, die 3-Seen-Tour, die 6-Seen-Tour auf der Taublitz. Und unsere Berge erreicht man auch sehr gut mit den wunderbar neu gebauten Seilbahnen.
0: Und es ist ja auch immer einiges los. Alle Infos zu den Veranstaltungen im Ausseerland findet ihr online unter ausseerland.at. 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

0: Das Steiermark-Wetter.
1: Da ist nichts mit Sonne, es ist im ganzen Land bewölkt. Und ab Mittag fängt es da auch zu regnen an, als erstes von Schladming bis Mariazell. Maximal 13 bis 21 Grad stehen da am Thermometer, wird aber auch im Süden noch kühler, wenn es dann ja, ganz ohne Sonne durch den Tag geht. Morgen wird es dann auch nicht wirklich wärmer, aber immerhin wieder ein bisschen sonniger.
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1: Es ist 5:11.
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3: Mit Hannes Harp. Gestern Abend hat es im Bezirk Leibnitz einen schweren Unfall gegeben. Ein 41-jähriger Grazer ist bei Kraller mit seinem Auto gegen den Wagen einer 54-Jährigen frontal zusammengekracht. Der 41-Jährige dürfte wegen Sekundenschlafs auf der B73 auf die Gegenfahrbahn gekommen sein. Der Rettungshubschrauber hat die 54-Jährige ins LKH Graz geflogen. Den 41-jährigen Grazer hat die Rettung mit Verletzungen unbestimmten Grades ins LKH Wagner gebracht. Weil die Feuerwehr aufgeräumt hat, war die B73 gestern über eine Stunde komplett gesperrt.
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3: So viele Studierende wie im vergangenen Wintersemester hat es noch nie bei uns gegeben. Rund 407.500 Studentinnen und Studenten waren an den österreichischen Hochschulen eingeschrieben. 2% mehr als letztes Jahr, zeigen heute Zahlen der Statistik Austria. Vor allem Fachhochschulen und pädagogische Hochschulen wurden gestürmt. Gleichzeitig gibt es auch einen neuen Rekord bei den abgeschlossenen Studien. Fast 63.000 waren es, 4% mehr als im Vorjahr. Ein US-Bundesrichter hat das von Präsident Trump verhängte Hausverbot für Journalisten wieder aufgehoben. Trump hat Mitarbeiter der Sender CNN, MS Now und Politico unter dem Vorwurf, Fake News zu verbreiten, aus dem Weißen Haus ausgeschlossen. Das sei wahrscheinlich verfassungswidrig, erklärt der Richter das Urteil. Die Medien hatten gegen das Verbot geklagt. Österreich gilt beim Alkohol bekanntlich als Hochkonsumland. Wer nicht trinkt, muss sich rechtfertigen. Vor allem die junge Generation spürt weiterhin gesellschaftlichen Druck. Im Freundeskreis, wie eine Umfrage von TQS zeigt, Frauen werden meist gefragt, ob sie schwanger sind. Bei Männern wird oft vermutet, dass ein Alkoholproblem dahinter steckt. Gleichzeitig rücken aber Gesundheitsinitiativen wie der Dry January und der bevorstehende Sober Oktober, der nüchterne Oktober, den bewussten Verzicht auf Alkohol für einen Monat in den Fokus.
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1: Da schaut's gut aus. Es ist nur ein Unfall passiert zwischen Frauenthal und Deutschlandsberg. Da braucht ihr beim Kreisverkehr ein paar Minuten länger. Und wenn ihr noch was entdeckt habt, 0316 80 90 80. Gute Fahrt.
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1: Also die besten Actionfilmvorlagen liefert halt immer noch das echte Leben. Im Mittelmeer, das soll jetzt eine Armee aus 500.000 Oktopussen ausgesetzt werden, um die invasive Blaukrabbe zu bekämpfen. Bist du deppert? Das würde ich gern sehen. Und ja, wann kommt es dann in die Kinos? Ich glaube, das kann sich schon bis nächsten Sommer ausgehen. Schönen Vormittag.

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0: Gleich 5:30 Antenne Steiermark da mit einem kurzen Verkehrsupdate für euch. Aber es läuft auf den steirischen Straßen. Ein paar Minuten sind es in Graz in der Puntigamer Straße, sind wir aber mittlerweile ja eh schon gewohnt. Falls es noch was gibt, alle Staus, alle Blitzer findet ihr jederzeit bei uns im Web und in der App. Gute Fahrt.
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0: Morgen ist der steirische Leukämie-Hilfelauf im Askö-Stadion Graz-Eggenberg. Ab 17.30 Uhr könnt ihr da eure 2,5 oder 5 Kilometer Runde laufen. Es gibt auch Preise für die schnellsten und danach wird bei der Antenne-Party gefeiert. Samstag ist dann Tag der offenen Tür beim Jägerbataillon 18 in St. Michael. Ihr könnt euch die ganze Ausrüstung anschauen. Es gibt Vorführungen, einen Flugsimulator für euch, Parcours zum Ausprobieren und vieles mehr. Und danach ist dann noch das Kasernenfest. Noch ein Tipp für Samstag für die Feinschmecker. Es ist das erste Käsefestival in Gröbming. Ihr könnt euch durch die Standl von 30 Ausstellern durchfuttern und euch Live-Kochshows anschauen. Alles ab 10. Und am Sonntag geht's nochmal ab zum Daydrinking von South und Antenne Steiermark beim Weingut Zweitig an der südsteirischen Weinstraße. 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
1: Es ist komplett bewölkt. Die Sonne zeigt sich nur ganz kurz mal zwischendurch. Wir müssen auch jederzeit mit Regentropfen rechnen. Die Tageshöchstwerte sind von Norden nach Süden zwischen 14 und 20 Grad. Morgen gibt es wieder ein kleines bisschen mehr Sonne und knappe 21 Grad. Es ist 5 Minuten vor 12.
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2: Mit Hannes Harp. Heute Vormittag hat die Feuerwehr in Hirnsdorf im Bezirk Hartberg-Fürstenfeld Brand ausgeben können. Fast 200 Feuerwehrleute haben dort seit gestern Abend bis spät in die Nacht einen Wohnhausbrand bei einem Mehrparteienhaus gelöscht. Heute früh hat die Feuerwehr mit einer Drohne noch letzte Glutnester gesucht. Verletzt wurde niemand, es dürften aber mehrere Katzen verendet sein, sagt uns die Polizei. Was das Feuer ausgelöst hat und wie hoch der Schaden ist, müssen Brandermittler nun herausfinden.
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2: Obwohl der Sommer heuer in Österreich extrem heiß war, hat sich das kaum auf den heimischen Tourismus ausgewirkt. Bei den Nächtigungen von Mai bis Juli hat es ein Plus von 3% im Vergleich zum Vorjahr gegeben. Die Buchungen waren aber in den einzelnen Monaten sehr unterschiedlich. Auffällig ist, dass der Herbst beliebter wird, heißt es von der Wirtschaftskammer. Die Nebensaisonen sind mittlerweile ein eigenes, wichtiges Segment. Die Gäste geben hier auch mehr aus als im Sommerurlaub, im Schnitt 200 Euro am Tag. So viele Studierende wie im vergangenen Wintersemester hat es noch nie bei uns gegeben. Rund 407.500 Studentinnen und Studenten waren an den österreichischen Hochschulen eingeschrieben. 2% mehr als letztes Jahr, zeigen heute Zahlen der Statistik Austria. Vor allem Fachhochschulen und pädagogische Hochschulen wurden gestürmt. Gleichzeitig gibt es auch einen neuen Rekord bei den abgeschlossenen Studien. Fast 63.000 waren es, 4% mehr als im Vorjahr. Im Wiener Tiergarten Schönbrunn gibt's Nachwuchs bei den Flamingos. Gleich 16 Küken sind vor kurzem geschlüpft. Vom Rosa fehlt bei den kleinen Flamingos aber noch jede Spur. Die Federn sind derweil noch grau. Erst wenn die jungen Flamingos 3 Jahre alt sind, sind die Federn rosa, besonders durch die Nahrung wie kleine Krebse oder Algen.
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1: Da gibt's ja nicht viel zu sagen. Ein paar Minuten dauert's länger in Graz an der Buntigammer Straße wegen der Baustelle. Und dann sind wir auch schon wieder durch.
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1: Habt ihr noch was entdeckt? 0316 80 90 80.
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1: Heute früh Thema bei unseren Antenne Steiermark Muntermachern, der Akkubrand in Maria Lankowitz, der ja diese Woche passiert ist. Da hat Gott sei Dank Schlimmeres verhindert werden können. Und daraufhin hat sich eine Hörerin gemeldet.
5: Jetzt habe ich eine Frage an Sie. Kann nur ein Akku explodieren, wenn er geladen wird oder wenn er

0: noch nicht am Strom steckt, weil ich habe jetzt einen Rasenmäher mit Akkus. Wenn ich nicht am Strom habe, kann der dann auch explodieren. Ich habe jetzt ehrlich gesagt ein bisschen Angst, weil ich muss es ja jetzt natürlich dann über Winter lagern, weil das soll ja so halb geladen soll man wegtun und nicht ganz ausleeren, gell?
1: Ja, das geht schon mal in die richtige Richtung. Ich habe beim Experten nachgefragt, wie man eigentlich die ganzen Akkus zu Hause am besten lagern soll. Die Antworten gibt's dann um 10:55.

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0: 5 vor halb 1, Antenne Steiermark ist da. Kurzes Update von den Straßen. Ein paar Minuten dauert es da länger in Graz in der Buntigammer Straße wieder mal wegen der Baustelle. Und wenn es sonst noch was gibt, 0316 80 90 80 ist die Nummer zu uns. Gute Fahrt. In Maria Lankowitz, da hat die Feuerwehr diese Woche zu einem Akkubrand ausrücken müssen. Stellt man sich natürlich die Frage, warum und wann fangen Akkus eigentlich so zu brennen an? Wann ist das gefährlich? Ja, wenn man sie zum Beispiel mit dem falschen Ladegerät lädt, wenn man sie da überlädt, wenn sie beschädigt sind, wenn man sie zu heiß oder zu kalt lagert. Und dann gibt's da noch was, was einem Akku so gar nicht taugt, weiß Herbert Hasenbichler von der Landesstelle für Brandverhütung.
1: Wenn der Tief entladen wird. Das heißt, wenn der Akku irgendwo hingelegt wird, 2-3 Jahre nicht gebraucht wird, fängt er an zu brennen. Das heißt aber auch, der Hersteller schreibt in seine Bedingungen rein, ein Akku darf niemals leer überwintert werden. Du musst nicht mehr vorne überwintern, aufladen.
0: Ja, also heißer Tipp für alle, die zum Beispiel Gartengeräte mit Akkus haben, von der Heckenschere bis zum Rasenmäher, wenn ihr die bald einwintert, dann bitte drauf schauen, dass der Akku da nicht leer ist. Und diese Tiefenentladung, die ist natürlich auch ein Problem für so ältere Powerbanks, die man vielleicht einmal als Werbegeschenk bekommen hat und jetzt in irgendeiner Schublade daheim vor sich hingammeln.
1: Ja, das ist ein Risiko. Diese ganzen Lithium-Ionen-Akkus, die wir mehr oder weniger irgendwo haben, die beginnen uns zu brennen. Es gibt ja auch eine Auswertung, wonach jeder Haushalt ca. 21 bis 23 Akkus hat. Das heißt, die werden ja im Haushalt de facto gelagert und die müssen sollten rein theoretisch immer wieder sortiert und jene, die nicht gebraucht werden, fachgerecht entsorgt werden.
0: Also bitte schaut mal bei euch daheim alles durch, damit auch nichts passiert. Und alle Tipps rund um die sichere Lagerung von Akkus daheim findet ihr auch online bei uns auf antenne.at.

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Das ist wichtig. Bitte aufpassen auf der A9 der Pyrenautobahn Richtung Linz. Da ist ein Unfall auf Höhe Seiersberg, der beim Hornbach passiert. Ihr kommt momentan nur schwer an der Unfallstelle vorbei. Die Asfinag ist schon informiert.

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1: Kommt von Lilli Plattner.
2: Ja, es hat überall zugezogen. Ab Mittag kommt da auch immer mehr Regen mit dazu jetzt am Nachmittag. Es ist auch ziemlich frisch, nur 17 Grad in Bad Radkersburg ist so das höchste der Gefühle. Morgen sollte die Sonne wieder ein bisschen öfter scheinen. Ich drücke mal die Daumen, dass das auch so stimmt, die Tageshöchstwerte. 14 bis 21 Grad.
1: In 5 Minuten wird's 1.
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3: Mit Helene Feichtenhofer. Die Polizei in der Steiermark hat gestern eine Aktion scharf gegen Tiertransporter gemacht. In 20 Fällen waren die Tiertransporter völlig überladen oder die Tiere nicht ausreichend gesichert. 18 Anzeigen hat es gegeben, weil die Lkw technische Mängel aufgewiesen haben. In einigen Fällen waren auch Dokumente gefälscht oder Fahrtenschreiber manipuliert.
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3: Damit österreichische Betriebe wettbewerbsfähig bleiben, will Wirtschaftsminister Hartmannsdorfer beim Emissionshandel der EU ansetzen. Ein Klimaschutzinstrument, bei dem Unternehmen für jede Tonne CO2, die sie ausstoßen, Zertifikate kaufen müssen. Er will unter anderem einen Rabatt für Exportbetriebe. Außerdem soll es Betrieben angerechnet werden, wenn sie in Dekarbonisierung und Energieeffizienz investiert haben. Rückhalt für diese Forderungen kommt aus Polen. Im nächsten Herbst soll an mindestens 5 Standorten in 3 Bundesländern ein Schulversuch zur 6-jährigen Volksschule starten. Für dieses Pilotprojekt werden nun Schulen gesucht. Interessierte Volksschulen können sich bis zum 16. Oktober im Bildungsministerium melden. Es können auch nur einzelne Klassen am Pilotprojekt teilnehmen. Voraussetzung ist, dass Lehrer und Elternvertreter dafür sind und es eine gesicherte Kooperation mit einer benachbarten Mittelschule oder einer AHS-Unterstufe gibt. Formel 1 hat für den Grand Prix von Aserbaidschan schon heute das erste Training gegeben. George Russell im Mercedes war der schnellste vor Red Bull-Fahrer Max Verstappen. Der WM-führende Kimi Antonelli wurde von Hydraulikproblemen ausgebremst. Das Rennen in Aserbaidschan gibt schon übermorgen, weil am Sonntag, an dem die Rennen sonst stattfinden, in Aserbaidschan ein Feiertag ist.
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1: Um 3:01, wir schauen auf die A9 Pirnaterbahn Richtung Linz. Unfall auf Höhe Seisberg. Ihr kommt da nur schwer an der Unfallstelle vorbei. Bitte denkt auch an die Rettungsgasse. Und geblitzt wird auf der A9 der Pirnaterbahn Richtung Linz bei der Mautstelle Kleinalm im 50er. Habt ihr noch was entdeckt? 0316 80 90 80. Gute und sichere Fahrt durch den Donnerstagnachmittag. Habt noch einen schönen Arbeitstag und natürlich viel Spaß beim Aufgabemachen. Und jetzt gibt's Tampa City für euch mit Self-Aware.

0: Einen schönen Donnerstagnachmittag. 13.08 Uhr ist es. Zeit fürs Antenne Steiermark Verkehrs- und Blitzer-Update. Und da schauen wir jetzt gleich mal auf die A9 Pyrnautobahn Richtung Linz. Da ist auf Höhe Seiersberg ein Unfall passiert. Da ist eine Fahrspur blockiert. Wenn ihr da im Stau steht, bitte denkt auch an die Rettungsgasse. Es wird geblitzt auf der A9 Pyrnautobahn Richtung Linz bei der Mautstelle Kleinalm im 50er. Und wenn ihr noch was entdeckt habt, dann gerne anrufen. 0316 80 90 80 ist die Nummer zu uns. Ich wünsche euch eine gute und natürlich auch eine sichere Fahrt.
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0: schönen Donnerstagnachmittag. Es ist 2:05. Das Antenne Steiermark Verkehrs- und Blitzer-Update. Und das starten wir mit guten Nachrichten von der Annenbühnertalbahn Richtung Linz. Da ist die Unfallstelle auf Höhe Seiersberg geräumt. Hier habt ihr wieder eine freie Fahrt. Geblitzt wird noch auf der Annenbühnertalbahn Richtung Linz bei der Mautstelle Kleinalm im 50er. Habt ihr sonst noch was entdeckt? 0316 80 90 80.
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0: Gute Fahrt und jetzt schauen wir uns an, was in den nächsten Tagen so ansteht.
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0: Morgen ist der 22. Steirische Leukämiehilfelauf. Um 16 Uhr öffnen die Volksschulkinder der 1. bis 4. Klasse die Veranstaltung und absolvieren je nach Altersgruppe 400 oder 800 Meter im Stadion. Ab 17.30 Uhr sind die Erwachsenen an der Reihe und können zwischen 2,5 Kilometer oder 5 Kilometer lange Strecken rund um das Askö-Stadion in Eckenberg wählen. Neben dem sportlichen Einsatz werden attraktive Preise für die Gewinnerinnen und Gewinner, ein buntes Rahmenprogramm sowie die Antenne Steiermark Party auf alle Besucherinnen und Besucher aufgeteilt. Macht's mit und unterstützt mit einer Teilnahme die Leukämiehilfe Steiermark. Gemeinsam setzen wir da ein starkes Zeichen der Solidarität. Jeder Schritt zählt. Tag der offenen Tür beim Jägerbataillon 18 am Samstag von 9 bis 16 Uhr. Danach gibt's das Kasernenfest in der Kaserne St. Michael. Ihr könnt da die Ausrüstung kennenlernen, Flugsimulator spielen oder auch beim Backjump 10 Meter in die Tiefe springen. Am Sonntag ab 14 Uhr Let's Sauf gemeinsam mit Antenne Steiermark zum letzten Daydrinking der Saison ins Weingut Christian und Elena Zweitig an der südsteirischen Weinstraße ein. Freut euch auf die besten Weine der Region, hausgemachte Kulinarik, frischen Sturm, Housebeats und als besonderes Highlight Live-Violin mitten in der Erlebnisregion Südsteiermark.
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0: Viertelstündlich habe ich das Wichtigste aus der Antenne Steiermark Verkehrsredaktion für euch. Und da ist jetzt das Wichtigste, dass nichts los ist. Das ist sehr gut und das taugt uns. Und wenn es nicht so ist, dann gerne anrufen. 0316 80 90 80. Gute Fahrt.
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1: Und das kommt von Maria Troppacher.
2: Stefan, hast du heute vor, ein bisschen zu garteln?
1: Ja, auf meinem Betonbalkon auf jeden Fall.
2: Okay, naja, also das Blumengießen könnt ihr euch auf jeden Fall sparen heute. Es wird jetzt dann nämlich nass. Bei dem Blick auf die Wetterkarte kommt da am Nachmittag von Norden viel Regen runter. Teilweise wird es auch stürmisch. Morgen Freitag bleibt es dann aber wieder trocken und recht sonnig bei bis zu 21 Grad.
1: In 5 Minuten wird es 2.
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3: Mit Helene Feichtenhofer. Die lange Dürreperiode hat heuer auch bei den steirischen Bauern Spuren hinterlassen. Sie ist aber nicht der einzige Grund, warum die Preise in der Landwirtschaft höher geworden sind, sagt Ackerbauexperte Karl Mayer.
4: Natürlich, die Preise sind gestiegen um ca. 30% im Vergleich zum Vorjahr. Das ist jetzt nicht aufgrund der Dürre jetzt in Kärnten, Steiermark oder in Österreich passiert, sondern es ist einfach die Situation in ganz Mitteleuropa schlimm. Wobei man allerdings sagen muss, dass in Osteuropa die Ertragslagen gar nicht so schlecht sind oder international auch nicht schlecht sind.
3: In der Steiermark hat es im Vergleich zum langjährigen Durchschnitt ein Ertragsminus von bis zu 25% gegeben.
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3: Die überlasteten Gefängnisse in Österreich sorgen seit Wochen für Schlagzeilen. Das Netzwerk Kriminalpolitik fordert unter anderem, dass Personen mit Haftstrafen von bis zu 9 Monaten stattdessen gemeinnützige Arbeit leisten. Die Betroffenen sind nicht sonderlich gefährlich und sollen lieber schwitzen statt sitzen, heißt es. Schon länger wird außerdem gefordert, dass Häftlinge mit unbedingter Haftstrafe von bis zu einem Jahr automatisch nach der Hälfte bedingt entlassen werden. Das wären momentan 5.000 Personen. Der Verbund erhöht die Strompreise für seinen Österreich-Tarif. Neukunden müssen seit heute 12 Cent brutto je Kilowattstunde im ersten Jahr zahlen. Und das sind um 5% mehr als bisher. Dieser neue Preis ist dann für 12 Monate garantiert. Der monatliche Grundpreis steigt von 4,79 Euro auf 5,03 Euro. Bestandskunden sind von der Preiserhöhung nicht betroffen. Das Kolosseum in Rom bleibt noch weiter geschlossen. Ein junger Mann ist vorgestern bei Arbeiten bei einer Beleuchtungsanlage tödlich verunglückt. Aus Respekt vor seiner Familie und für die Ermittlungen der Staatsanwaltschaft bleibt das antike Wahrzeichen bis Samstag zu. Das Kolosseum zieht jedes Jahr 15 Millionen Besucher an.
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1: 2:03 St. Marien bei Graz, da ist die Ortsdurchfahrt gesperrt, kommt jetzt die Bundeswehr-Angelobung. Bis 16 Uhr dauert das Ganze. Habt ihr noch was entdeckt? 0316 80 90 80. Gute und sichere Fahrt wünsche ich euch.
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1: In Shanghai, da laufen aktuell die World Skills 2026. Die Berufsweltmeisterschaften sind das. Und da sind auch viele Steirerinnen und Steirer dabei.
7: Hallo, ich bin die Bretterkleber Sophie aus der Steiermark. Und ich war voriges Jahr Teilnehmerin bei den Euroskills in Dänemark in der Berufsgruppe Floristik.
1: Und was genau die Aufgabe von der Sophie bei den World Skills heuer ist, das sagt sie uns in gut einer halben Stunde hier auf Antenne Steiermark.

0: Einen schönen Donnerstagnachmittag. 14.10 Uhr ist es das Antenne Steiermark Verkehrs- und Blitzer-Update. Wir schauen nach Graz. Der Stau im Baustellenbereich in der Buntigammer Straße ein Plus von 20 Minuten und geblitzt wird in Holbach bei der Ortseinfahrt. Gute und sichere Fahrt wünsche ich euch.
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6: Wichtige Info jetzt aus der Antenne Steiermark Verkehrsredaktion für die A9 Pönaterbahn Richtung Spielfeld. Der Blabutstunnel ist gesperrt, da ist ein medizinischer Notfall im Tunnel, umgeleitet wird wie gewohnt über das Grazer Stadtgebiet. Gute und sichere Fahrt.
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0: Einen schönen Donnerstagnachmittag, 3:05. Das sind deine Steiermark Verkehrs- und Blitzer-Update. Wir schauen auf die anderen Pöderterbahn Richtung Spielfeld. Der Papuzstundl ist gesperrt. Da ist ein medizinischer Notfall drinnen. Umgeleitet wird über das Stadtgebiet von Graz. In Graz, in der Buntigammer Straße, da steht ein defekter LKW direkt nach der Chat-Tankstelle. Da bitte aufpassen. In St. Marien bei Graz, da ist die Ortsdurchfahrt gesperrt. Grund ist die Bundesheerangelobung, dauert noch gut 1,5 Stunden. Und geblitzt wird in Holbach bei der Ortseinfahrt. Habt ihr noch was entdeckt? 0316 80 90 80. Gute und sichere Fahrt wünsche ich euch.
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0: Seit gestern wird in Shanghai noch mehr gearbeitet als normalerweise schon. Die World Skills laufen, also die Berufsweltmeisterschaften. Mit dabei ist auch die Sophie, die war voriges Jahr Teilnehmerin bei den Euroskills und heuer in Shanghai ist sie in einer anderen Funktion unterwegs. Steiermark-Reporter Markus Terrant.
2: Was ist dein Job da?
3: Also ich bin Teamleaderin, ich bin einer von 5 Teamleader, die eben fürs Team Austria, sprich für die Teilnehmer zuständig sind, dass einfach alles glatt rennt, dass jeder an Ort und Stelle ist, wenn es irgendein Problem gibt, wenn irgendwie wer krank ist oder irgendwie was gibt, dass wir halt einfach da sind und sie sich mehr oder weniger bei uns melden können.
2: Wie kommuniziert ihr miteinander? Es ist ja verboten, miteinander zu reden.
3: Genau, also es ist einmal die Option, wenn wir wirklich in der Nähe sind und wir sehen, dass der Fahnenständer mit der Österreich-Flagge liegt und nicht mehr steht, dann wissen wir, es passt irgendwas nicht. Dann dürfen wir mit einem Experten aus einer anderen Nation Kontakt aufnehmen und fragen, was los ist. Wichtig ist, dass man wirklich nicht mit dem Teilnehmer redet, sondern immer einen Experten oder jemanden aus einer anderen Nation dabei hat, dass da nicht irgendwie ein Problem entsteht.
2: Ist die Fahne heuer schon mal gegangen in Shanghai?
3: Nein, gegangen ist sie tatsächlich noch nie, aber wir haben schon den einen oder anderen Anruf gekriegt von einem Experten, dass ein Lutschtabletten zum Nachbringen ist oder ein neues Shirt, weil es durchgeschwitzt ist. Und das sind halt so kleine Wehwehchen, die was ihnen viel bringen, wenn wir da sind und sie helfen.
2: Bei manchen hilft es auch, Musik zu hören. Ich keine Ahnung, wie das bei dir war. Warst du eine, die sich mit Kopfhörer weggebeamt hat oder wie schafft man es da, sich zu konzentrieren?
3: In meinem Skill war es so, dass wir keine Kopfhörer tragen haben dürfen. Es sind auch die Handys und alles abgenommen geworden und alles, was digital mehr oder weniger ist, auch Smartwatch und Co. Bei mir war die Option entweder einfach alles um und um ausblenden oder Europacks. Das ist schon ein Feeling, das muss man einfach erleben.
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0: Einen schönen Donnerstagnachmittag. Viertelstündlich habe ich das Wichtigste aus der Antenne Steiermark Verkehrsredaktion für euch. Gute Nachrichten gibt's von der A9 Pirnaterbahn Richtung Spielfeld. Der Babutstundl ist wieder aufgehoben. Nach einem medizinischen Notfall ist da wieder alles frei. Und in Graz in der Buntigammer Straße Richtung St. Peter, da steht ein defekter LKW direkt nach der Jet-Tankstelle. Steht da am rechten Fahrstreifen. Bitte aufpassen. Gute und sichere Fahrt.
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1: Ja, und der Wind geht ordentlich, Maria, gell?
2: Ja, also sagen wir mal so, der Friseurbesuch zahlt sich heute nicht unbedingt aus. Der Wind verweht euch die Frisur sowieso gleich wieder und nass werdet's auch. Es regnet bereits im Norden der Steiermark, später dann im ganzen Land.
1: Das ist eine schlechte Kombi irgendwie.
2: Ja, also wirklich Friseur braucht man heute nicht. Morgen bleibt's dann aber trocken und die Sonne traut sich wieder raus bei bis zu 21 Grad.
1: In 5 Minuten wird's 3.

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1: Mit Helene Feichtenhofer. Nachdem eine Südsteirerin heuer im Jänner ermordet wurde, wird der Cobra-Beamte, der die 34-Jährige umgebracht haben soll, nun wegen Mordes angeklagt. Die Info der Staatsanwaltschaft Graz heute. Der Mann soll die Frau mit einem Gürtel erdrosselt und ihre Leiche dann in einem Waldstück vergraben haben. Die Leiche der Frau wurde Mitte Jänner gefunden. Der Mann hat den Mord bislang nicht gestanden.
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1: Nervosität, Zittern oder Schwitzen, der Verein für Konsumenteninformation warnt Kinder und Jugendliche vor zu viel Koffeinkicks. Bei vielen Produkten ist auf den ersten Blick gar nicht erkennbar, dass sie viel Koffein enthalten. Empfohlen sind maximal 3 Milligramm pro Kilogramm Körpergewicht. Bei einem Jugendlichen mit 40 Kilo wären das etwa 120 Milligramm am Tag, so der VKI. Bei den Metallern haben Arbeitnehmer und Arbeitgeber den zweiten Teil des 2-jährigen Kollektivvertrags bestätigt, auf den sie sich letztes Jahr geeinigt haben. Weil die Inflation in den letzten 12 Monaten im Schnitt bei 3,3% war, steigen die KV-Löhne um 2,1% an, die Ist-Löhne um 1,9%. Die Regelung gilt für 190.000 Menschen. Fußball. David Alaba hat einen neuen Club gefunden. Er hat heute bei Udinese in Italien unterschrieben. Für ein Jahr. Seit seinem Ende bei Real Madrid war Alaba zuletzt ohne Verein. Seit dem Aus im 16-Finale bei der WM Anfang Juli hat Alaba auch kein Spiel mehr bestritten.
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2: 3 vor 3, wir schauen nach Graz in die Buntigammer Straße Richtung St. Peter. Da steht ein defekter LKW direkt nach der Jet. Der steht da am rechten Fahrstreifen. Da bitte aufpassen. In St. Marien bei Graz, da ist die Ortsdurchfahrt gesperrt. Grund ist eine Bundesheer-Angelobung. Dauert noch gut eine Stunde. Geblitzt wird in Schönberg an der Lassnitz Richtung Breding im 59er. In Holbach bei der Ortseinfahrt und zwischen Secker und Kopenz in der Duscherkurve. Habt ihr sonst noch was entdeckt? 0316 80 90 80. Gute und sichere Fahrt wünsche ich euch.
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2: Mit ganz viel Musik geht's durch den Donnerstagnachmittag. Thorsten Einerson habe ich jetzt für euch mit Allee.

0: Viertelstündlich habe ich das Wichtigste aus der Antenne Steiermark Verkehrsredaktion für euch. Gute Nachrichten gibt es aus der Bundigammer Straße in Graz. Der defekte LKW direkt nach der Chat-Tankstelle ist weg. Und staunt uns im Baustellenbereich in der Bundigammer Straße ein Plus von 10 Minuten. Gute und sichere Fahrt wünsche ich euch.
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Es ist 4:05, Zeit für Antenne Steiermark Verkehrs- und Blitzer-Update. Wir schauen nach Karlsdorf, der Stau im Baustellenbereich, ein Plus von 10 Minuten. In Graz, auch hier Stau wegen Überlastung im Baustellenbereich in der Buntigammer Straße und auch in der Flughafenstraße, verliert ihr ebenfalls 10 Minuten. Sagt mal rein, bei Graz, da gibt es noch eine Sperre der Ortsdurchfahrt, dauert noch gut eine halbe Stunde, da ist die Bundesheer angelobt. Und geblitzt wird in Schönberg an der Lassnitz Richtung

0: Reding im 59er und zwischen Secker und Kobenz in der Tuscherkurve. Habt ihr noch was entdeckt? 0316 80 90 80. Gute und sichere Fahrt wünsche ich euch.
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0: Die MedUni Graz ist für ihr Nachrichtenportal MedUni Graz Insights mit dem PR-Panther in der Kategorie Wissenschaft, Forschung und Bildung ausgezeichnet worden. Warum Wissenschaftskommunikation gerade bei Gesundheitsthemen so wichtig ist, das sagt euch Roland Schmidt.
3: Ja, wenn wissenschaftliche Erkenntnisse verständlich erklärt werden, können sie auch im Alltag helfen. Etwa wenn es um die Vorbeugung von Krankheiten geht. Denn damit Prävention funktioniert, sollten Menschen auch wissen, was sie selbst für ihre Gesundheit tun können. Genau das sieht Rektorin Andrea Kurz als wichtigen Auftrag der MedUni Graz.
4: Einer unserer Aufträge ist ja auch, die Bevölkerung zu informieren und wirklich zu bilden, weil das Gesundheitssystem kann sich nur erheblich verbessern mit Prävention, aber dazu müssen die Menschen einfach wissen, wie sie das machen können, und das ist ein ganz wichtiger Auftrag.
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1: Einen schönen Donnerstagnachmittag. Es ist 40 Minuten nach drei, Zeit für Antenne Steiermark Verkehrs- und Blitzer-Update. Wir schauen nach Karlsdorf, da staut's im Baustellenbereich. Da dauert's 10 Minuten länger. In Graz staut's wegen Überlastung in der Puntigammer Straße und der Flughafenstraße. Auch hier verliert ihr 10 Minuten. In St. Marein bei Graz, da ist die Ortsdurchfahrt gesperrt. Da gibt's eine Bundesheer-Angelobung, dauert noch gut 20 Minuten. Geblitzt wird auch, und zwar in Schönberg an der Lassnitz Richtung Breding im 59er und zwischen Seckau und Kobenz in der Tuscherkurve. Habt ihr sonst noch was entdeckt? 0316 80 90 80. Ich wünsche euch eine gute und natürlich auch eine sichere Fahrt.
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1: Kommt heute von Maria Droppacher.
2: Mittlerweile regnet es fast in allen Teilen des Landes. Besonders in der Obersteiermark kommt heute richtig was runter. Da wird der Grundwasserspiegel wieder ein bisschen aufgefüllt. Morgen bleibt es dann trocken und es wird sonnig für den Start ins Wochenende. Die Temperaturen erreichen morgen bis zu 21 Grad.
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1: Es ist 5 vor 4.
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3: Mit Helene Feichtenhofer. Die Polizei in der Steiermark hat gestern eine Aktion scharf gegen Tiertransporter gemacht. In 20 Fällen waren die Tiertransporter völlig überladen oder die Tiere nicht ausreichend gesichert. 18 Anzeigen hat es gegeben, weil die Lkw technische Mängel aufgewiesen haben. In einigen Fällen waren auch Dokumente gefälscht oder Fahrtenschreiber manipuliert.
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3: Nach dem Legionellenausbruch Mitte Juli in Linz gibt es seit Anfang September keine neuen Krankheitsfälle mehr. Man hat aber weitere kontaminierte Kühltürme in der Stadt gefunden, diesmal im Linzer Industriegebiet Hafen. Die Info der Stadt, des Landes und der AGES. Diese Kühltürme gehören aber nicht zur Linzer AG. Hintergrund: in Kühltürmen der Linzer AG in der Wienerstraße wurde vor einigen Wochen der gleiche Bakterienstamm wie bei einem Patienten gefunden. Alle Kühltürme der Linzer AG wurden inzwischen gereinigt und desinfiziert. Beim Legionellenausbruch in Linz sind 32 Menschen krank geworden, 3 davon sind gestorben. Der Tiefkühlproduzent Ardo macht nächstes Jahr sein Werk in Groß-Enzersdorf in Niederösterreich zu. 190 Beschäftigte und 50 Leiharbeiter verlieren ihre Jobs. Für die Beschäftigten wird ein Sozialplan ausgearbeitet. Das Werk sei in die Jahre gekommen, es zu sanieren lohne sich nicht, denn dafür sei der Markt in Österreich zu klein, heißt es. Nicht von der Schließung betroffen sind Mitarbeiter im Vertrieb, für sie soll es weitergehen. So viele Studierende wie im vergangenen Wintersemester hat es noch nie bei uns gegeben. Rund 407.500 Studenten und Studentinnen waren an den österreichischen Hochschulen eingeschrieben. 2% mehr als letztes Jahr, zeigen heute Zahlen der Statistik Austria. Vor allem Fachhochschulen und pädagogische Hochschulen wurden gestürmt. Gleichzeitig gibt es auch einen neuen Rekord bei den abgeschlossenen Studien. Fast 63.000 waren es, 4% mehr als im Vorjahr.
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1: Es ist 3 Minuten vor 4, wir schauen nach Karlsdorf, so staut es im Baustellenbereich, eine Viertelstunde braucht ihr da länger. In Graz braucht ihr länger in der Buntigammer Straße, der Blüdemanngasse und der Flughafenstraße, bis zu 20 Minuten verliert ihr hier. Und jetzt gleich wieder aufgehoben ist die Sperre in St. Marien bei Graz, die Ortsdurchfahrt ist da noch ein paar Minuten gesperrt wegen der Bundesheerangelobung. Habt ihr noch was entdeckt? 0316 80 90 80. Ich wünsche euch eine gute und natürlich auch eine sichere Fahrt.
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1: Am Abend, in der Nacht und in der Früh ist es jetzt schon richtig zapfig draußen. Da wäre es oft schon gut, wenn die Heizung auftritt wäre. Nina, ab wann schmeißt du die Heizung an?
5: Am liebsten jetzt schon, in der Früh ist es sehr kalt, aber meistens so Ende Oktober, jetzt ist es eher so mit dicke Decken, vielleicht zum Schlafen Socken. Aber es wäre schon an der Zeit für mich. Es ist schon ziemlich frisch.
1: Wie schaut es denn bei euch aus? 0316 80 90 80 ist die Nummer zu uns. Ab wann wird denn die Heizung auftreten?

0: Viertelstündlich habe ich das Wichtigste aus der Antenne Steiermark Verkehrsredaktion für euch. Wir schauen da nach Graz. Da staut es nämlich wegen Überlastung. In der Buntigammer Straße, der Blödemanngasse und in der Flughafenstraße braucht ihr jeweils 10 Minuten länger. Gute und sichere Fahrt wünsche ich euch.
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0: einen schönen Donnerstagnachmittag. Es ist 5 Minuten vor halb 5, das sind deine Steiermark Verkehrs- und Blitzer-Update. Wir schauen auf die A9 Pirnaterbahn Richtung Spielfeld. Da staut es vor dem Grenzübergang Spielfeld bei der Ausreise aus Österreich einen Zeitverlust von 20 Minuten. Karlsdorf, da staut es im Baustellenbereich, eine Viertelstunde braucht ihr länger. Und in Graz braucht ihr länger in der Buntigammer Straße, der Blödemanngasse und der Flughafenstraße jeweils 10 Minuten Zeitverlust. 0316 80 90 80 ist die Nummer zu uns. Ich wünsche euch eine gute und natürlich auch eine sichere Fahrt. Freut's euch schon, wenn ihr jetzt dann heimfahrt in die kuschelige Wohnung und dann macht die Tür auf und euch bebert her, weil es recht zapfig ist? Oder heizt ihr schon? Jürgen?
1: Ich habe schon eingeschaltet, weil es kühl ist. Die Klimaanlage kann ja heizen auch und das ist ja relativ praktisch. Wenn es in der Früh kühl ist, schaltet man schnell die Klimaanlage ein, dann wird es schnell warm in der Wohnung oder im Haus.
0: Aber wenn wir heizen, da

0: passiert dann auch etwas anderes.
1: Du, ich habe vorhin die Heizung aufgedreht. Jetzt ist eh schon kalt. Passt ja eh, oder?
2: Ja, sicher. Aber nicht, dass sie auftaut.
1: Wen meinst du?
2: Psst, erst schon.
1: Was meinst du jetzt?
2: Huch zu!
1: Oh, weh. Ja, mir ist doch nicht mehr so kalt.
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0: Viertelstündlich haben wir das Wichtigste aus der Antenne Steiermark Verkehrsredaktion für euch. Und zwar schauen wir da auf die A9 Bürnautobahn jetzt Richtung Spielfeld. Da staut es vor Spielfeld bei der Ausreise aus Österreich 20 Minuten plus. Und B96, die Murtalstraße, Richtung Scheiflingen. Da staut es im Baustellenbereich zwischen Randen und Murau. Eine Viertelstunde braucht ihr auch hier länger. Gute Fahrt.
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2: Und das kommt von Maria Droppacher.
3: Also wer heute mit einem kleinen Auto unterwegs ist, sollte das Lenkrad echt festhalten. Es ist richtig windig. Teilweise stürmt es auch und dazu regnet es weiterhin in der ganzen Steiermark. Morgen Freitag bleibt es dann trocken und es wird sonnig bei 14 bis 21 Grad.
2: In 5 Minuten wird es 5.
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4: Mit Helene Feichtenhofer. Lehrberufe kennenlernen und selbst ausprobieren, das können Jugendliche morgen beim Tag der Lehrberufe am Grazer Hauptplatz. Von Friseur über Koch bis Kfz-Technik stehen 20 verschiedene Berufe zum Entdecken bereit. Die Wirtschaftskammer will damit vor allem junge Menschen direkt mit Ausbildungsbetrieben zusammenbringen. Warum solche Angebote wichtig sind, erklärt Bernhard Bauer von der Wirtschaftskammer Steiermark.
5: Wir kämpfen leider steiermarkweit mit Zahlen, die zurückgehen bei den Ausbildungsbetrieben. Genau deswegen ist es umso wichtiger, dass es niederschwellige Angebote gibt, so wie wir hier gemeinsam mit der Stadt Graz zusammen veranstalten den Tag der Lehrberufe.
4: Der Tag der Lehrberufe findet morgen von 9 bis 16 Uhr statt. Am Vormittag kommen Schulklassen, am Nachmittag ist die Veranstaltung für alle Interessierten offen. Der Eintritt am Grazer Hauptplatz ist frei. Berufsorientierungsangebote in eurer Nähe findet ihr online unter waswerden.info.
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4: Österreich will sich besser auf Drohnenangriffe vorbereiten. Verteidigungs-, Innen- und Infrastrukturministerium arbeiten gemeinsam mit der Wirtschaft an einem Plan. Gerade bei der Drohnenabwehr ist diese Zusammenarbeit wichtig, sagt heute Verteidigungsministerin Claudia Tanner. Für die Abwehr von Langstreckenangriffen braucht es noch mehr Geld, sonst sei man gut aufgestellt. In Zukunft sollen außerdem auch große Energieunternehmen von innen erkannte gefährliche Drohnen abschießen können. Das Urteil von 30 Monaten unbedingter Haft wegen betrügerischer Krieder gegen René Benko vom Dienstag am Landesgericht Innsbruck gilt. Sowohl die Wirtschafts- und Korruptionsstaatsanwaltschaft als auch Benkos Anwalt akzeptieren es. Im Prozess ist es einerseits um eine Schenkung von 300.000 Euro an seine Mutter gegangen und andererseits um eine Mietvorauszahlung von 360.000 Euro. Gelder, die Benko so den Gläubigern vorenthalten haben soll. Schon wieder können am Flughafen Catania in Sizilien nur wenige Flugzeuge landen. Heute waren es 5. Der Vulkan Ätna stößt gerade wieder Asche aus. Es gilt Alarmstufe 4 von 5 für den Flugverkehr. Schon im August musste der Flugverkehr am größten sizilianischen Airport deshalb tagelang unterbrochen werden.
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2: 2:05 an einem Pönnertalbahn Richtung Spielfeld. Es staut vor dem Grenzübergang Spielfeld bei der Ausreise aus Österreich. 20 Minuten braucht ihr da länger. In Karlsdorf braucht ihr eine Viertelstunde länger im Baustellenbereich und in Graz Stau wegen Überlastung in der Puntigammer Straße, der Blüdemanngasse am Bahnhofgürtel und in der Flughafenstraße. Auch hier verliert ihr eine Viertelstunde. Geblitzt wird's auf der B70 der Backerstraße Richtung Volzberg in Rosenthal beim Abholmarkt. Habt ihr sonst noch was entdeckt? 0316 80 90 80. Gute und sichere Fahrt wünsche ich euch.
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2: Donald Trump liebt ja Neubenennungen. Jetzt will Trump den englischen Namen für die künstliche Intelligenz ändern. In offiziellen Dokumenten der USA soll künftig Super Intelligence statt Artificial Intelligence stehen. Also, ich bin da ein bisschen überrascht irgendwie, dass er nach Golf von Amerika und Lake America nicht auf American Intelligence bestanden hat.

0: Viertelstündlich habe ich das Wichtigste aus der Antenne Steiermark Verkehrsredaktion für euch. Wir schauen auf die A9 Richtung Spielfeld. Es staut vor dem Grenzübergang Spielfeld bei der Ausreise aus Österreich. 20 Minuten braucht ihr da länger. S6 Semmering-Schnellstraße Richtung Wien. Zähflüssiger Verkehr nach dem Danzenbergtunnel bei Kapfenberg. Da dauert es auch ein paar Minuten länger. Gute und sichere Fahrt.
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Wichtige Info jetzt aus der Antenne Steiermark Verkehrsredaktion, und zwar für die A9-Pörnerbahn Richtung Linz. Der Plabuttstunnel ist kurz gesperrt, da liegen Teile drinnen. Wartet die Sperre am besten vor Ort ab. Gute Fahrt.

0: Einen schönen Donnerstag Feierabend. Es ist 5:05. Das Antenne Steiermark Verkehrs- und Blitzer-Update. Wir schauen auf die A9 Pirnautobahn Richtung Linz. Der Blabutstundl ist kurz gesperrt. Da liegen Teile drinnen. Sollte gleich wieder weitergehen. A9 Pirnautobahn Richtung Spielfeld. Es staut vor dem Grenzübergang Spielfeld bei der Ausreise aus Österreich. Zeitverlust da gerade 20 Minuten. S6 Semmering Schnellstraße Richtung Wien. Flüssiger Verkehr nach dem Danzenbergtunnel bei Kapfenberg. Hier braucht er ein paar Minuten länger. B64 Rechbergstraße, da ist die Totalsperre in Naas wieder aufgehoben. Die Unfallstelle ist geräumt. In Graz, da staut es wegen Überlastung und zwar in der Puntigammer Straße und der Flughafenstraße. Eine Viertelstunde braucht er da länger. Und in Graz stadtauswärts in der Triester Straße ist ein Unfall kurz nach dem Zentralfriedhof passiert. Geblitzt wird auch und zwar auf der B70 der Backerstraße Richtung Volzberg, in Rosendal beim Abholmarkt und in Schönberg bei der Feuerwehr. Habt ihr noch was entdeckt? 0316 80 90 80. Gute und sichere Fahrt.
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0: Neustart im österreichischen Fußballnationalteam. Nach der WM ist vor der EM und dazwischen geht für die Mannschaft von Teamchef Ralf Rangnick heute gegen Israel die UEFA Nations League los, Lilly.
2: Bei seinem 50er muss Rangnick ohne 5 Stars auskommen. Unabhängig davon fordert der Deutsche nach teils mäßigen WM-Leistungen eine Reaktion, anders als 2024 nach dem bitteren EM aus. Es gibt keinen Grund für einen Hangover, betont Rangnick, der High Energy sehen möchte. Neuer Kapitän der Nationalelf ist übrigens der Steirer Michael Gregoritsch. Das Spiel gegen Israel wird

0: um 20.45 Uhr angepfiffen und ist ein absolutes Hochrisikospiel für alle Fußballfans. Und Linzer heißt das heute Abend vor allem eines: In der Stadt gibt es ein erhöhtes Polizeiaufkommen.
1: Und ein Japaner bricht die Bestmarke über 200 Meter Brust.
0: Shin Ohashi hat bei den Asienspielen in Nagoya den Weltrekord geknackt. Gratuliere!
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0: Viertelstündlich habe ich das Wichtigste aus der Antenne Steiermark Verkehrsredaktion für euch an einem Pernautobahn Richtung Linz. Der Plaputstundel ist wieder offen, die Teile sind entfernt worden. S6 Semmering Schnellstraße Richtung Wien, da gibt es jetzt Blockabfertigung vor dem Tanzenbergtunnel bei Kapfenberg. Ausweichen könnt ihr über das Stadtgebiet von Kapfenberg. Und in Graz in der Triesterstraße ist stadtauswärts kurz nach dem Zentralfriedhof ein Unfall passiert. Da bitte ganz besonders aufpassen. Gute und sichere Fahrt.
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0: Das Steiermark-Wetter
1: mit Maria Tropacher. Die Luft wird heute durch den ganzen Regen so richtig reingewaschen. Es regnet auch weiterhin. Gegen Abend lockert es dann aber eher auf. Und in der Nacht bleibt es heute großteils trocken und es kühlt auf 3 bis 8 Grad ab. Morgen bleibt es dann auch trocken für den Wochenendstart bei bis zu 21 Grad und mit mehr Sonne als Wolken.
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1: Es ist 5 vor 6.
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3: Mit Helene Feichtenhofer. Die Entscheidung für den richtigen Beruf ist für viele Jugendliche ein wichtiger Schritt. Orientierung gibt es morgen beim Tag der Lehrberufe am Grazer Hauptplatz. Dort können verschiedene Lehrberufe kennengelernt und praktisch ausprobiert werden. Auch Eltern sollen dabei gezielt angesprochen werden, denn die Lehre ist nicht in allen Familien und Kulturkreisen gleichermaßen bekannt, sagt Bernhard Bauer von der Wirtschaftskammer Steiermark.
4: Für uns als, ich sage jetzt mal, Österreicher, Österreicherinnen ist das Konzept Lehre schon sehr, also wir kennen das alle, ja, wir kennen das von der Schule, die Eltern erzählen uns davon, aber in anderen Kulturkreisen ist das unter Umständen nicht so.
3: Morgen präsentieren sich am Grazer Hauptplatz mehr als 20 Unternehmen und Beratungsstellen und geben Einblicke in verschiedene Lehrberufe, von Friseur und Koch bis zum Kfz-Techniker. Berufsorientierungsangebote in eurer Nähe findet ihr online unter waswerden.info.
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3: Wer am Wochenende medizinische Beschwerden hat, könnte sich bald den Weg ins Spital sparen. Die Apotheken testen gerade Arztgespräche über Videotelefonate mit Diagnose und Rezept. 96% der Versorgten waren mit dem Angebot bis jetzt auch zufrieden, zeigt eine Begleitstudie. Meistens wurden kleinere Beschwerden wie Ausschläge, Erkältungen oder Magen-Darm-Erkrankungen behandelt. Im nächsten Herbst soll am mindestens

0: 5 Standorten in 3 Bundesländern einen Schulversuch zur 6-jährigen Volksschule starten. Für dieses Pilotprojekt werden nun Schulen gesucht. Interessierte Volksschulen können sich bis zum 16. Oktober im Bildungsministerium melden. Es können auch nur einzelne Klassen am Pilotprojekt teilnehmen. Voraussetzung ist, dass Lehrer und Elternvertreter dafür sind und es eine gesicherte Kooperation mit einer benachbarten Mittelschule oder einer AHS-Unterstufe gibt. Fußball. David Alaba hat einen neuen Club gefunden. Er hat heute bei Udinese in Italien unterschrieben. Für ein Jahr. Seit seinem Ende bei Real Madrid war Alaba zuletzt ohne Verein. Seit dem Aus im 16. Finale bei der WM Anfang Juli hat Alaba auch kein Spiel mehr bestritten.
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2: Da schauen wir zuerst auf die A9 Pyrnautobahn in Richtung Spielfeld. Da staut es vor Spielfeld bei der Ausreise aus Österreich. Da braucht ihr 20 Minuten länger. Auf der S6 Semmering-Schnellstraße in Richtung Wien gibt's Blockabfertigung vor dem Tanzenbergtunnel bei Kapfenberg. Ausweichen könnt ihr dem Ganzen über das Stadtgebiet Kapfenberg. Und in Graz in der Triesterstraße stadtauswärts ist ein Unfall kurz nach dem Zentralfriedhof passiert. Bitte hier vorsichtig fahren, ihr braucht's auch ein paar Minuten länger. In Graz staut es noch wegen Überlastung in der Puntigammer Straße und in der Flughafenstraße wie so oft 15 Minuten länger. 2 Blitzer noch auf der B70 Packerstraße Richtung Volzberg, in Rosenthal beim Abholmarkt und in Schönberg bei der Feuerwehr. Alle Staus, alle Blitzer gibt's auch jederzeit bei uns im Web und in der App. Ich wünsche euch eine gute und eine sichere Fahrt.

zwar haben wir eine wichtige Info aus der Antenne Steiermark Verkehrsredaktion. Auf der A9 Südautobahn in Richtung Spielfeld steht ein brennendes Auto bei Vogaustraße. Bitte aufpassen.

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0: Es ist 6:55, das Antenne Steiermark Verkehrs- und Blitzer-Update mit einer wichtigen Nachricht für die A9 Pyrnautobahn in Richtung Spielfeld. Da steht ein brennendes Fahrzeug auf der Fahrbahn bei Vogaustrass. Die ASFINAG und die Feuerwehr sind schon unterwegs, bitte aber trotzdem ganz, ganz vorsichtig fahren. Und auf der S6 Semmering-Schnellstraße in Richtung Wien gibt's Blockabfertigung vor dem Tanzenbergtunnel bei Kapfenberg. Ausweichen könnt ihr da ein bisschen kompliziert über den Knotenbruck, Kapfenberg und St. Marein. Und zuletzt noch einen Blitzer in Söding bei der Bäckerei Kogler. Alle Staus, alle Blitzer gibt's auch jederzeit bei uns im Web und in der App. Ich wünsche euch eine gute und sichere Fahrt.
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2: Der Verbund erhöht den Strompreis für seinen Österreich-Tarif. Neukunden müssen seit heute 12 Cent brutto je Kilowattstunde im ersten Jahr zahlen. Das sind um 5% mehr als bisher. Dieser neue Preis ist dann für 12 Monate garantiert. Der monatliche Grundpreis steigt von 4,79 Euro auf 5,03 Euro. Bestandskunden sind von der Preiserhöhung allerdings nicht betroffen.
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1: Der Tag geht in weiten Teilen der Steiermark nass zu Ende. In der Nacht lockert es dann aber auf und da bleibt es auch trocken bei Tiefsttemperaturen von 3 Grad. Morgen Freitag gibt es dann nochmal einen Freudekick bei allen, die dem Sommer noch so ein bisschen nachtrauern. Es wird nochmal sonnig bei bis zu 21 Grad. Jetzt ist es 5:05.
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2: Mit Helene Feichtenhofer. Nachdem eine Südsteirerin heuer im Jänner ermordet wurde, wird der Cobra-Beamte, der die 34-Jährige umgebracht haben soll, nun wegen Mordes angeklagt. Die Info der Staatsanwaltschaft Graz heute. Der Mann soll die Frau mit einem Gürtel erdrosselt und ihre Leiche dann in einem Waldstück vergraben haben. Die Leiche der Frau wurde Mitte Jänner gefunden. Der Mann hat den Mord bislang nicht gestanden.
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2: Die Gefängnisse in Österreich sind am Limit. Gewalttaten in Garsten und Klagenfurt zuletzt haben gezeigt, wie kritisch die Lage ist. Das Netzwerk Kriminalpolitik fordert deshalb unter anderem, dass Personen mit Haftstrafen von bis zu 9 Monaten stattdessen gemeinnützige Arbeit machen sollen. Von Reinigungsdiensten in Pflegeheimen oder Hilfe bei Essensausgaben hat die Gesellschaft mehr, als wenn Häftlinge, die nicht gefährlich sind, Zeit absitzen, heißt es da. Außerdem fordert das Netzwerk, dass Häftlinge mit unbedingter Haftstrafe von bis zu einem Jahr automatisch nach der Hälfte bedingt entlassen werden. Bei den Metallern haben Arbeitnehmer und Arbeitgeber den zweiten Teil des 2-jährigen Kollektivvertrags bestätigt, auf den sie sich letztes Jahr geeinigt haben. Weil die Inflation in den letzten 12 Monaten im Schnitt bei 3,3% war, steigen die KV-Löhne um 2,1% an, die Ist-Löhne um 1,9%. Die Regelung gilt für 190.000 Menschen. Formel 1 George Russell im Mercedes hat heute die beiden Trainings in Aserbaidschan dominiert. Am Nachmittag war auch Teamkollegin WM-Leader Kimi Antonelli als Zweiter gut mit dabei. Ebenfalls gut zurecht kommt in Baku Red Bull-Fahrer Max Verstappen. Den großen Preis von Aserbaidschan gibt es ausnahmsweise schon übermorgen. Der Sonntag, der eigentliche Renntag in der Formel 1, ist Feiertag in Aserbaidschan.
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1: Da gibt's gute Nachrichten für die A9 Pyrnautobahn in Richtung Spielfeld. Das brennende Fahrzeug bei Fuggerstraß wurde abgeschleppt, da ist jetzt alles wieder frei. Und auf der S6 Semmering-Schnellstraße in Richtung Wien gibt's nach wie vor Blockabfertigung vor dem Tanzenberg-Tunnel bei Kapfenberg. Ausweichen könnt ihr dem Ganzen über den Knotenbruck, Kapfenberg und St. Marein. Und zuletzt noch ein Blitzer von uns für euch in Söding bei der Bäckerei Kogler. Alle Staus, alle Blitzer gibt's auch jederzeit bei uns im Web und in der App. Ich wünsche euch eine gute und sichere Fahrt.

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0: Gleich ist es 7:05 und da sieht's gut aus auf unseren Antenne Steiermark Verkehrskameras. Ihr habt freie Fahrt. Wenn ihr doch was entdeckt habt, 0316 80 90 80 ist die Nummer zu uns ins Studio. Ich wünsche euch eine gute Fahrt.
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2: Morgen ist der 22. Steirische Leukämiehilfelauf. Um 16 Uhr eröffnen da die Volksschulkinder die Veranstaltung und absolvieren je nach Altersgruppe 400 oder 800 Meter im Askö-Stadion in Eckenberg. Ab 17.30 Uhr sind dann die Erwachsenen an der Reihe. 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Tag der offenen Tür beim Jägerbataillon 18 am Samstag von 9 bis 16 Uhr. Danach das Kasernenfest in der Kaserne St. Michael. Ihr könnt da die Ausrüstung kennenlernen, den Flugsimulator testen und beim Backjump 10 Meter in die Tiefe springen. Am Sonntag ab 14 Uhr lädt Sauf gemeinsam mit Antenne Steiermark zum letzten Daydrinking der Saison ins Weingut Christian und Elena Zweitig an der Südsteirischen Weinstraße ein. 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
2: mit Maria Trapacher. Eierschwammerlfutter gibt's nach wie vor in großen Teilen der Steiermark. Es regnet noch weiterhin und in der Nacht reißt's dann auf und es bleibt trocken bei Tiefstwerten von 3 Grad. Morgen wird's dann sonnig und die Temperaturen erreichen bis zu 21 Grad. Jetzt ist es 5 vor 8.
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3: Mit Helene Feichtenhofer. Die Polizei in Graz sucht nach Zeugen und Opfern. Es geht um einen 30-jährigen Obdachlosen im Lechwald. Er soll vor 2 Frauen onaniert haben. Der Mann wurde auf freiem Fuß angezeigt. Anfang September ist etwas Ähnliches im Bezirk Liebenau passiert. Hier soll sich ein bislang unbekannter Täter vor 2 9-jährigen Mädchen ausgezogen haben. Der Mann ist dann auf einem E-Scooter geflüchtet. Es kann nicht ausgeschlossen werden, dass es der gleiche Täter war.
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3: Österreichs Fußballnationalteam startet heute in Linz in die Nations League. Es geht gegen Israel. Das Ganze ist auch ein bisschen ein Neuanfang im ÖFB-Team. Nach einigen Rücktritten nach der WM bzw. einigen Ausfällen. Ankick bei Österreich gegen Israel ist in rund einer Dreiviertelstunde. Außenministerin Meindl-Reisinger hat in New York ein Migrationsabkommen mit Uganda abgeschlossen. Uganda erklärt sich da bereit, eigene Staatsangehörige, die in Österreich kein Aufenthaltsrecht haben, zurückzunehmen. Es sei eine Zusammenarbeit bei freiwilliger und nicht freiwilliger Rückkehr vereinbart worden, heißt es. Schon wieder können am Flughafen Catania in Sizilien nur wenige Flugzeuge landen. Heute waren es 5. Der Vulkan Ätna stößt gerade wieder Asche aus. Es gilt Alarmstufe 4 von 5 für den Flugverkehr. Schon im August musste der Flugverkehr am größten sizilianischen Airport deshalb tagelang unterbrochen werden.
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2: Da schaut's jetzt wieder gut aus auf unseren Antenne Steiermark Verkehrskameras. Ihr habt freie Fahrt. Ich wünsche euch eine gute Reise und einen schönen Abend.

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